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3: Guten Morgen. Es ist wirklich Punkt 8.
5: Yeah, wir haben es geschafft. Wir sind live.
3: Wir sind zurück. Doppelpackende Doppelpack.
5: Yeah, also ich bin heute nur eine halbe Portion. Ich bin noch recht krank. Aber anderthalb Samorabes ist schon besser als...
3: Ich bin auch eine halbe so heute.
5: Ja, das sind wir eine. Scheiße.
3: Eine zu zweit.
5: Eine zu zweit. Ja, wie geht's dir?
3: Kann nicht klagen. Ich bin auch mega fest Heuschnupfen. Ja. Mache mich extrem fertig die letzten drei, vier Tage. Ich weiß nicht, ob ich müde bin, weil ich müde bin oder müde bin vom Heuschnupfen oder müde bin von der Antihistamin, die ich gegen Heuschnupfen nehme.
5: Ja.
3: Aber so ist gut. Und selber?
5: Also ich kann durchaus klagen. Mir geht es nicht so gut. Aber ja, das sind ja so Phasen, das muss man aushalten und irgendwie so schlechte Gefühle auch zulassen. Und nicht probieren, die wegzudrücken.
3: Das
5: ist immer ein guter Rat. Und ja, das Wetter ist gut, das hilft schon noch ein bisschen. So.
3: Ja, das ist im Grossen und Ganzen schon auch ein bisschen matchentscheidend für Launen, bei mir.
5: Ja, nein, das sehe ich auch so.
3: Heute, ich habe heute mega viele neue Releases. Ich glaube, alles aus dieser oder aus letzter Woche.
5: Sorry.
3: Ja, macht nichts. Und Shoutouts noch an Geil, der letzte Woche den Morgen gemacht hat. Das war sehr lieb.
5: Yes, merci für mal.
3: Verhindert sind, aber jetzt sind wir zurück.
5: Jetzt sind wir zurück.
3: Jetzt sind wir sowas von zurück.
5: Und zurück.
3: Ja, zurück.
5: Und hoch wie noch nie. Oder hoch wie nie.
3: Hoch wie nie.
5: Ja, ich habe die Theorie, ein Tag kann gar nicht schlecht starten, wenn er mit Falco anfängt.
3: Das ist eine gute Theorie.
5: Und es ist dieser Theorie nicht beipflichtet. Könnt ihr uns ja ein Mail schreiben? studio@rabe.ch ist unsere Mailadresse. Aber wir lassen jetzt gleich Falco, egal was ihr denkt.
3: Ihr nichts machen dagegen.

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1: Wenn es draußen grün wird von Manfred Krug. Sorry, ich habe die Fresse noch voll Gipfeli.
2: Das macht nichts.
1: Das ist eine Ode an den Frühling, an den Monat Mai.
2: Ja, wir sind im zweitletzten von Mai. Es geht noch heute und morgen und erst fertig, da gibt es nie mehr in diesem Jahr.
1: Ja, und es redet eben so über die ganzen schönen Sachen, die im Frühling waren, wie alles grün wird und so, es wird länger hell. Aber auch über die nicht so schönen Sachen. Das ist ja auch so, Frühling ist ja auch eine rechte so Umbruchstimmung, wo man auch eben so Frühlingsputz macht und keine Sachen ausmistet und die Wohnung vielleicht neu einrichten oder so.
2: Es ist hart, echt schon krass, was so eine Jahreszeit mit sich bringt.
1: Ja, voll.
2: Frühlingsputz ist bei mir in der WG tatsächlich ernst genommen worden dieses Jahr.
1: Das ist geil, bei mir nicht.
2: Wir haben Balkonien geputzt, zweimal.
1: Das ist wirklich, das ist wichtig, das ist geil.
2: Beide Balkon und den Lebensraum, den wir alle zusammen teilen.
1: Ja, nice. Ich habe gestern sogar meinen Balkon ein bisschen aufgeräumt.
2: Das ist nice. Unsere Balkons sehen schon wieder recht scheiße aus.
1: Ja.
2: Aber es macht nichts.
1: Aber schnell, bis es wieder so.
2: Es ist wirklich 3 Tage gegangen, Blütenstaub überall wieder. Ja. Und nachher sind wir so gesehen, ja, fuck it.
1: Ja, was willst du machen? Das ist ja. So.
2: Dafür haben wir uns ein so Blumenbeet gehabt.
1: Ja.
2: Sicher so 2 Quadratmeter und das haben wir entfernt. Also wir haben die Erde.
1: Der hat einfach über den Balkon geschossen und er.
2: Da, vielleicht haben wir das genau so gemacht, vielleicht auch nicht.
1: Ja, ich sage jetzt nichts dazu.
2: Wir haben es genau so gemacht, nicht anders. Aber hey, rund um uns herum, wir sind eigentlich wie so erhöht. Du bist auch schon bei mir gewesen. Wir sind so hochparterrmässig. Und unten und um uns herum ist auch ein Grün. Also
1: ja.
2: Katze
1: ja,
2: haben sicher Freude gehabt, ja. Nachbarschaft.
1: Ja, kein Stress.
2: Ja. Und wenn ihr ein Problem damit habt, könnt ihr es selber aufräumen.
1: Ja, dann schreibt das Mail studio@rabe.ch.
2: Ich sage euch nicht, wo ich wohne und dann ist die Sache eh erledigt.
1: Ich sage euch schon, wo ihr wohnt, ich weiss es.
2: Schützenweg 21.
1: Genau, auf der Schützenmatte 31. Ja. Ja, ich war gestern an einem Konzert im Gaskessel.
2: Wie war es?
1: Recht nice. Also es war nicht so voll gewesen, aber die Musik war sehr cool gewesen. Es war ein Voodoo-Jürgens-Konzert und das ist so...
2: Er ist ein Voodoo-Magier.
1: Hey, er hat ein bisschen diesen Vibe, so, aber nicht so fest. Und er ist Österreicher, der so ein bisschen, ja, ich weiß auch nicht, wie man dem so Indie-Folk oder so, das würde man das auch nennen.
2: Relativ gemütliche Musik.
1: Voll, und es war recht ein nice Vibe gewesen für gestern. Ich war gestern halt mega auf gemütlich gewesen, weil ich noch ein bisschen krank bin. Und ja, es war herzig gewesen.
2: Alle anderen würden jetzt... Einfach ein Disclaimer, alle anderen würden krank, nicht an ein Konzert, nicht Radio machen. Und ja. Du bist so, hey, schau, ich gehe zuerst an ein Konzert, nachher schlafe ich zu wenig und gehe morgen wieder Radio
1: und
2: machen.
1: Und dann gehe ich noch arbeiten am Samstag bis in die Nacht. Ist doch schön, mein Leben.
2: Hoffentlich ruhst du dich morgen einfach aus.
1: Hey, probier es. Mal schauen, wie das aufgeht.
2: Binde dich ans Bett. So der Nacht zu dir.
1: So. Das hat ein bisschen erotisch getönt sogar. Ja. Ich binde dich ans
2: Aber das
1: Bett.
2: Ist nicht erotisch gemeint. Es war wirklich so, gewesen, binde dich ans Bett, du schläfst, du bleibst da innen.
1: Voll. Ja, weißt du, ich probiere auch so eine Zitran und so, die ja auch wie schläfrig macht. Aber
2: wenn man nachher nicht schläft, ist es halt...
1: Ja. Ja, und Support Act war Palinstar. Das war sehr cool gewesen.
2: Das haben wir etwas.
1: Ja, die habe ich noch nie live gesehen, die sind, glaube ich, von Zürich. Aber es sind ein rechter Name, glaube ich, in dieser Schweizer Musikszene. Und das Konzert war sehr toll gewesen, sehr so spontane Vibes.
2: Cute.
1: Oh. Und am Konzert haben sie eben gesagt, dass der Track hier, mein Lieblingstrack, gestern genau 10-jährig geworden ist.
2: Ah, gratuliere.
1: 10 Jahre Release. Und jetzt lassen wir dort doch einfach rein.
2: Das ist gut.
1: Es ist genug geschnurrt.
2: Alles Gute an diesem Song.

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0: 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Das war jetzt schnell so ein kleiner deutschsprachiger Block. Gerade vor dem Wetter, wo. Ja, weiss auch nicht, ich habe in letzter Zeit sehr viel deutsche Musik gehört. Passt doch.
1: Passt doch.
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1: Ob es zu deutscher Musik passt oder nicht. Heute 29 Grad. Ein bisschen bewölkter als die letzten paar Tage. Aber es ist der letzte warm. Also es ist nicht der letzte warm, aber es ist der letzte schöne Tag. Weil ab morgen, es tut mir leid, kommt der Regen. Morgen kommt der Regen, 28 Grad, ab dem Nachmittag. Gewitterhaftes Wetter und Regen vom ungefähr 3 bis in der Nacht auf Mendung. Mendung dann nochmal ein schön Wetter, aber mildere Temperaturen sind 14 bis 23 Grad. Ist auch immer wieder mit Niederschlag zu rechnen. Und dann gehen wir full on in eine Regenfront. Ins Tief, was für einen Namen hat das Tief, Nicola? Wir könnten ja dem Tiefdruckgebiet einen Namen geben.
0: Regula.
1: Die Regula zieht am Dienstag und Mittwoch über die Stadt Bern. Es gibt kältere Temperaturen von 22 Grad und 19 Grad und Regen. Was jetzt eine ältere Person würde sagen, ist, Natur braucht das. Und darum nehmen wir das so hin. Wir haben ja jetzt eine Woche lang super duper Wetter gehabt. Und wenn die Natur den Regen braucht, dann geben wir der Natur den Regen.
0: Voll. Also ich freue mich.
1: Fat Joe war im Himmel oben und hat gesagt, make it rain on them.
0: Ja.
1: Natur.
0: Ich muss sagen, ich freue mich absolut nicht auf einen Sonntag, weil 27 Grad, wenn es regnet, wird richtig abfuck, feucht, grusig,
1: drückig. Ja, es ist so drückig. Ist eklig.
0: Ja.
1: Aber hey, würde ich sagen, wir geniessen heute noch und morgen bis am Nachmittag um 3 und nachher kommt das Tiefdruckgebiet Regula.
0: Wie wir es okay, Regula nennen. Ich finde Regula ein bisschen blöder Name.
1: Rabula. Ja.
0: Andreas.
1: Kurz zusammengefasst, heute nochmal die Sachen packen, wenn ihr wollt und gerne Wasser und Sonne habt. Nochmal vielleicht an die Aare oder in die Aare. Nachher ab morgen eher schwieriger. Und nachher zieht sich das so ein bisschen die ganze nächste Woche durch mit Regen und nicht mehr so heissen Temperaturen, was ja auch vollkommen okay ist.
0: Ja, also für mich ist es ich bin eh krank. Ja. Ist im Fall, es gibt nichts, was mehr anschießt als krank sein, wenn es draußen 30 Grad ist. Es ist einfach krass.
1: Das habe ich, glaube letztes Jahr gehabt, wirklich das erste warme Wochenende, ich so Angina.
0: Und weißt du, alle sind so, ja, bist du auch schon in den Haaren gewesen? So, nein.
1: Bist du auch schon in den Haaren
0: gewesen? Eben, und ich bin dann wie so, nein, ich kann nicht, ich bin gekindert.
1: Du bist gekindert, wegen
0: so,
1: krank
0: sein. I can't. It's not fun.
1: Du hast ja hier ein neues Tool entdeckt.
0: Ja, gell, das ist krass.
1: Das ist crazy, man.
0: Da sehen wir, ob der Wind auf links oder ab rechts geht.
1: Das ist so schräg über rauf.
0: Weißt du noch im alten Wetter-App von links nach rechts?
1: Das war immer von links nach rechts, gewesen, der Wind.
0: Er gut, die alte Zeit.
1: Nie anders gegangen. Und hier geht er plötzlich von unten gegen rauf.
0: Wind aus West, Süd. Es steht sogar Südwest, Südost, Nord, Nordwest.
1: Ihr müsst das sehen, das ist crazy. Für Studio Psych könnt ihr sicher ein Mail machen an rabe.rabe oder so etwas. Gibt's
0: ja, machen das. Oder ihr könnt auch einfach vorbeikommen, glaube ich.
1: Ja, aber du müsst ihr halt schon zahlen.
0: Ja.
1: Also wir können das schon regeln mit euch. Einfach uns zwei etwas überweisen. Und,
0: ich schicke dann eine Twin-Anfrage.
1: Genau, nein, sie sollen zuerst schicken, weil Anfragen können einfach abgelehnt werden.
0: Ah, stimmt.
1: Was in der Zwischenzeit auch noch passiert ist, ich habe ein neues weißes T-Shirt an.
0: Ah.
1: Und irgendwie ist es jetzt einfach rot und es hat niemand von uns geblutet oder so.
0: Nein,
1: aber,
0: es hat auch irgendwie niemand von uns etwas Rotes gegessen. Sehr komisch.
1: It is what it is. Und machen wir doch weiter irgendwie. Machst du musikalisch weiter?
0: Kann ich.
1: Das ist doch super.
0: Das passt auch gut so. Du hast ja rote Flecken auf dem Ranzen. Und Ranzen auf Englisch ist Belly. Und der Track heisst Belly Dance.
1: OG Lou
0: und Haggy.
1: Haggy auch einfach so ein guter Produzent.
0: Ja.
1: So ein tolles Producer-Tag.
0: Ja.
1: Sup, Haggy?
0: Das ist schon noch geil. Ja, lassen wir drin.
1: Ein
0: bisschen Strupp.
1: hast auf jeden Fall nicht Dolce Lu.
0: Hä? Noch nicht, aber es kommt, glaube ich, schon.
1: Stimmt, ja.
0: Also, es kommt, glaube ich, schon im Fall. Das ist schon das richtige Lied.
1: Das ist der Track. Jetzt.

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0: den Silberketten.
1: Katana, Chaya mit den Silberketten ist das gesehen. Und Nicola?
2: Ich bin auch nicht Chaya mit einer Silberkette.
1: Egal,
2: stabil.
1: Du hast mehr Eis als
2: ich. Ja, eigentlich auch Goldketten, aber heute habe ich mal eine Silberkette.
1: Ich habe immer Silber, weil Gold steht mir nicht. Das ist mir mal gesagt worden.
2: Von wem?
1: Ich glaube, meine Freundin, ihre Mehr hat das gesagt, oder Grossmehr. Okay. Sie sagt, du bist mehr so der Silbertyp.
2: Okay, ja, spannend.
1: Und ich so, ja, nehme ich auch. Ich also, es ist irgendwie so, mit, wegen dem ist so Silber besser. Ah, ja. Irgendwie. Aber
2: ja, gut.
1: Sei dahingestellt, gell? Ja, ich nehme auch Silber. Aber leider, das meiste an mir ist nicht echt
2: also
1: Silber.
2: Ja, es ist einfach Silber. Das ist richtig im Silber.
1: Es ist einfach
2: ja, Chromschmuck.
1: 925er Legierung. Ja, jetzt kommen wir zu dem, was ich am liebsten mache. Ich glaube, heute die ersten zwei Tracks sind ein bisschen älter. Lass mich überprüfen. Es gibt, glaube ich, keinen Song, der älter ist als eine Woche, die ich heute spiele. Ab jetzt. Weil es ist so viel gute Musik rausgekommen.
2: Ich kann gut sein. Ja,
1: du tust in den alten Gefilden rumplätschern und ich...
2: Es geht, im Fall. Ich habe schon... Oder bekommen es halt in den Insta-Stories immer mit, wenn irgendwelche Friends etwas releasen. Dann, das sehe ich, aber ich lasse dann meistens auch nicht mega rein, weil ich bin so, ja, ich höre es ja dann irgendwie.
1: Das ist so. Ich muss direkt rein. Ich habe die ungesunde Angewohnheit, vom Donnerstag auf den Freitag kommen neue Songs.
2: Du bleibst extra lang wach.
1: Und ich bin extra lang wach, dass ich nachher schon ein paar aussortieren kann. Oder wenn ich mich mega auf ein Release freue, bin ich dann wirklich noch eine Stunde, zwei wach. Und gestern haben surprisingly FAG PVP haben ja zusammen ein Album rausgebracht. Oh. Das Album hat Bonustracks drauf. Und der erste von den zwei Bonustracks haben sie released gestern. Und zwar heisst er Zveni.
2: Das war auch Zveni auf dem Album für sie.
1: Ja. Das ist FAG PVP featuring the one and only Sophie. Und ich glaube, der gefällt dir richtig gut.
2: Ja, auch schon.
1: Das ist ein Bassbeat.
2: Mm.
1: Nochmal herzliche Gratulation fürs Eis in den Albumcharts.
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2: Epsilon, keiner von euch. Ist ein neuer Release von gestern, die 4 Single von seinem kommenden Album Glanz Null. Und was ein Brett mit sehr, sehr guten Aussagen. Ich finde, es hat ein paar ganz giftige Bars drin.
3: Brett mit Nägeln drin.
2: Brett mit Nägeln drin. Wir hören auf meiner Seite einmal nur relativ neue Musik. Was wir alles schon gehört haben, ist von Latest to... Das funktioniert nicht auf Englisch, was ich wollte sagen. Es hat keinen Sinn gemacht. Keiner von euch. Billy und Bianca, Kremmerstein, Freestyle, Endlos Bars 5 und Zveni. Und wir beide haben bei Zveni gegrinset, weil FAG PVP sind aufs Eis in den Albumcharts und sie haben... der Song ist schon auf dem Album drauf gewesen, muss man an dieser Stelle sagen. Da ist nichts mehr rumgeschraubelt worden. Und sie rappen halt in der Hook, dass... Nummer 1 in den Charts in eine Zveni ist.
3: Es ist einfach schon ein bisschen geil, wenn man auch so ein bisschen frech einfach das reindrückt. So.
2: Es hat schon... Es ist genial gemacht.
3: Voll, es ist schon noch ein nice...
2: Es ist...
3: Ein nice Touch. So.
2: Hat es nicht funktioniert, wäre es nicht aufs Eis, hätte man wie können sagen, hey, ist okay.
4: Ja.
2: So, es ist mir ja eh egal. Aber jetzt halt noch mit dem aufs Eis gehen, ist schon noch ein bisschen geiler.
3: Voll.
2: Ja, willst du wieder? Soll ich noch eins, zwei geben?
3: Ich habe sonst gut. Ich gehe... ja, ich habe gut.
2: Das ist doch gut, wenn du gut kannst.
3: Ja.
2: Falls jemand von BKA zulässt, könnt ihr euch die Agenda kurz fixen, weil wir keine Ausgehtipps machen können.
3: Ja, sonst... ich bin jetzt einfach jeden Einzel am raussuchen auf der Website, das geht schon.
2: Das ist der Error 500.
3: Wir sind sogar hier im Haus, oder?
2: Ja, eigentlich. Man könnte kurz klopfen.
3: Ja, aber am Samstag ist halt auch niemand da. Ja, tut mal euren Server abschalten und neu starten. Wäre ja cool. Aber ja, das ist International Players Anthem.
2: Oh.
3: Outcast und UGK.
2: Ja.

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Time to Die ist das gewesen von Audio 88 und Yesin. Die haben letzte Woche ein Album released, jetzt auch noch auf den Streaming-Plattformen namens Zeit zu sterben. 15 Songs lang und sehr, sehr wenig auszusetzen an diesem Album. Das ist eins, was man von Anfang bis Schluss relativ gut kann durchhören, finde ich. Für euch ist nicht Time to Die, sondern Time to Ausgeh-Tipps. Ihr könnt uns noch ein Mail machen, wenn ihr das Gefühl habt, hey, Fabio und Nicola, vergessen das studio@rabe.ch, am liebsten mit einem Event-Link oder einem Bildli, wo man halt sieht, welche Zeit, wie, wo, was. Ihr wisst, wie es läuft. Und nicht nur in Deutschland oder in Bern kommt gute Musik raus, sondern im Moment ist auch in Zürich einiges am Brodeln. Vier von den hochdekoriertesten Rapper in und um Zürich haben jetzt gerade Alben announced, und zwar Loco und Trini. Die geben am 19.06. ein Album raus, das Pandora heisst. Und der EAZ und der Zen geben ein Album raus, das Up in Smoke heisst. Die gehen auch noch zusammen auf Tour. Der EAZ und der Zen, das haben sie gestern announced. Und wir hören von beiden je einen Track, ein Vorab-Single, der Loco und der Trini. Da bin ich am Mittwoch am Pre-Listening gesehen. Das Pre-Listening war jetzt nicht überwältigend gewesen, kann man an dieser Stelle so offen kommunizieren, weil es ist viel zu lang gegangen. Und bei einem Pre-Listening ist es ein bisschen cooler, wenn man einfach die Songs laufen und weniger redet. Und dort war es umgekehrt gewesen. Es ist sehr viel geredet worden und verhältnismäßig wenig Musik gelaufen. Aber nichtsdestotrotz hören wir in der Song ist Feature in einem Stereolux. A Kilometer à pied heisst der. Hinaus Pisco Sour, EAZ, Zen.

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2: Brä, brä, das sind Rabe Usgeh-Tipps. Und übrigens, BKA, eure Webseite geht immer noch nicht so richtig. Nur so, falls ihr irgendwie... Oder heisst Internal Server Error, das ist bei uns das Problem.
3: Something is broken, was ist das? So.
2: Something is broken, please let us know what you were doing when this error occurred. Ja.
3: Ja.
2: Wie soll ich dir das wissen, Bro? Ja,
3: sag's mal. Nicht so schlimm, dass ich Rabe Usgeh-Tipps und wenn jemand Usgeh-Tipps kann, dann ist es der Nicola. Weil ich kann nicht so gut Usgeh-Tipps wie er. Er ist im Nachtleben und ums Nachtleben herum bekannt.
2: Oh mein Gott.
3: Und, aber ich habe euch ein, zwei kleine Sachen. Ja. Herzige Sachen.
2: Ja, ich habe da auch noch Screenshots von Sachen.
3: Also, wieso nicht heute ab 12 Uhr in die Grosshalle hier in Bern? Es ist Santa Rosa Tattoo Market. Art, Craft, Beauty, Fashion, Food, Drinks, Music and more. Soli-Preis ist eine 10er-Note und dort innen könnt ihr euch heute zwischen 12 und am Abend um 8 Uhr tätowieren, Nägel machen, whatever. Ich war gestern, es ist hella cute, wie immer. Darum, grosses Shoutout als Santa Rosa Team, wo das immer wieder so, so herzig macht und so schön einrichtet und so viel Herzblut reinsteckt. Geht doch dort vorbei. Oder was gäbe es sonst noch, Nicola?
2: Ja, oder ich würde wie sagen, man kann ja zuerst dort her und näher wie noch jemand anders her.
3: Genau, ja.
2: Zum Beispiel wäre im Anschluss noch ganz eine wichtige Demo bzw. der antifaschistische Nami-Spaziergang. Ja, Abendspaziergang kann man es ja nicht nennen, ja, wenn es um 3 Uhr anfängt.
3: Noch nicht Abend, aber es ist...
2: Und da gibt es ganz viele verschiedene Blöcke, wo man sich solidarisieren kann. Zum Beispiel der Anti-Imperialist-Block. Genau, könnt ihr dort mitlaufen. Bringt unbedingt euer...
3: Eure Kofia.
2: Kofia, sorry. Jetzt ist mir der Name gerade entfallen. Aber ja, das wäre um 3 Besammlung am Bahnhofsplatz.
3: Genau, hier wichtig zu sagen an dieser Stelle ist...
2: Unbewilligte Demo.
3: Genau, ist einfach gönnt, wenn ihr euch aware sind.
2: Voll.
3: Und sonst gönnt vielleicht in einen anderen Block oder lauft einfach hin mit. Genau. Schaut auf euch und ist... immer das Gleiche.
2: Ja, und es ist schon mega warm heute, darum nehmen Sie sicher etwas zu trinken mit, einen Snack, ein bisschen Hut, Zeugs.
3: Ein bisschen Wasser, ein bisschen Sonnencreme.
2: Genau, und vielleicht auch ein bisschen mehr, dass andere Leute, die es nicht dabei haben, auch noch ein bisschen davon haben. Genau.
3: Das wäre sehr, sehr lieb. Und dann anschliessend zu diesem Spaziergang könnte man dann gleich auf den Vorplatz stürcheln, weil dort ist heute noch Antifa-Fest. Mhm. Line-up, Hessigurken, Projekt IT, Slaymobil und Passluder, Playfrei 95. Heute Abend auf dem Vorplatz.
2: Geile Meile. Ja, dann wäre... Es hat heute noch verschiedene Flomis. Nämlich der Badgasse ist ein Flomi im Garten.
3: Das habe ich gestern gesehen.
2: Beim Europaplatz ist der grosser Floh- und Raritätenmarkt. Genau so viel zu heute. Das ist...
3: Auch heute.
2: Auch heute. Sorry, ich habe es ein bisschen durcheinander, weil ich es irgendwie anders müssen sortieren. H. Sternli Story Nummer 4. Über das Erzählen und Auslassen, wem gehört die Geschichte im Sussol? Das Ganze ist ab der 7. Nur, dass wir das Sussol auch mal wieder erwähnt haben. Genau. Wow, sorry.
3: Alles gut.
2: Nein, ganz, ganz cool. Im ISC ist das Amped and Allied Fest. Das sind Konzert und dann Clubnacht. Das sind zwei Punkbands, Bureau de Change und The Clums und Goddess. Also drei Punkbands, sorry. Bin noch so ein bisschen im Delirium. Und dann die Afterparty wird gemacht von Advanced Darkness und Carl Talks. Das gibt Bass Groove. Acid Tech, Trans Jungle, Hardcore.
3: Chli alles.
2: Boah, dann aber huere geil. Wenn ich nicht so gering wäre, würde ich sicher vorbeigehen.
3: Du hast Ausgangsverbot
2: von mir. Ja, wirklich Ausgangsverbot. Und er ist heute auch noch eine Führung im Boga, Architektur X. Boga, die fährt, glaube ich, um 3 an. Genau. Und dann,
3: heute ist sehr viel.
2: Heute ist mega, mega viel.
3: Also ihr müsst euch höchstwahrscheinlich vier teilen, wenn ihr alles machen
2: wollt. Oder eben, ich sage ja wie Sachen, das ist ja recht verschieden. Ich meine, jemand, der jetzt im ISC geht, geht Punk hören und dann abschoben die ganze Nacht, geht ja jetzt vielleicht nicht unbedingt an einen Architekturrundgang im Bog.
3: Das stimmt.
2: So, darum für alle ein bisschen etwas dabei. Zum Beispiel auch für Jazz-Freunde wäre ein Pop-Up-Festival im Broger heute und morgen. Jazz and Contemporary Music.
3: Crazy.
2: So, und dann... Also, das ist jetzt das Letzte, weil dann mache ich auch nicht
3: mehr.
2: Ja, dann ist der Jingle auch fertig. Es ist immer noch das Abolish-Polit-Festival in Anstatt. Und heute ist dort Barbetrieb, Kinderbetreuung vom 10:30 bis 14:30. Dann ist bei Rei ist Zeug von 4 bis 6. Dann gibt es eine Solidsnacht ab 6. Und dann gibt es einen Workshop. I'm in love, but... Da geht es darum, wie man das handeln kann, wenn man Menschen ohne Papier liebt und die möchte heiraten oder Partnerschaft eintragen. Aber das ist halt unkompliziert, wenn man keine Papier hat. Genau. Und dann, ja, eben.
3: Ja, Nachmittagsspaziergang.
2: Dann morgen ist auch noch. Es hat auf, geht auf abolish.ch/Programm. Dann findet ihr alles. Es hat wirklich jeden Tag mega viel. Und kommt am Samstag, also das kann ich nächste Woche noch sagen. Ah nein, das kann ich nächste Woche nicht sagen.
3: Und heute in einer Woche dort vorbei?
2: Genau, heute in einer Woche ist ein Veloflick-Tag, wo ich mithelfe, falls ihr wollt, Hallo sagen.
3: Nicola kann gut Veloflicken.
2: Ja.
3: Ich schwöre. Ja, wir haben es vorher vom Boga gehabt. Hast du mitbekommen, dass man im Boga jetzt nicht mehr chillen darf mit Tüchli und Badhosen und so?
2: Ich habe gestern so einen Tele-Bern-Beitrag gesehen, aber nur im oberen Teil. Ja. Aber ich bin auch so ein bisschen, wer will das durchsetzen? Also es geht schon ein bisschen Ranger rum und sagen, man darf das nicht. Aber ich
3: Power
2: so,
3: Ranger?
2: Ja, voll.
3: Der kommt auch der Rot.
2: Genau. Aber ich bin auch wie so, hey, irgendwie der Boga, oder ich habe das Video gesehen von Telebern und der Führer oder so, oder der Chef von Boga hat gesagt, ja, das ist ja wie nicht ein Ort zum Sünnen, es ist kein Body. Und ich bin so, Alter, es interessiert sich einfach nicht so viele Leute für Pflanzen. Seid froh, dass Leute dort sind und ins Flöri gehen, ein Bier holen oder so.
3: Safe ist es ein Body,
2: also, eben, ich meine, es ist ja eigentlich wie geil, dass es so Leute anzieht. Und die machen, oder die liegen ja nicht mitten in die Blumen oder so. Die liegen ja dort auf dem Feld, wo Rasen ist, was ja scheißegal ist. Und ich meine, also ich checke nicht, was ihn stresst an dem.
3: Ja, vielleicht Leute Köder legen, Löcke Köder legen.
2: Ja, aber und das machen ja Leute, die schon im Botanischen Garten gehen, vielleicht auch.
3: Das stimmt.
2: Oder ich meine, blöd gesagt, wenn du nicht mehr dort sünneln kannst, kannst du ja gleich noch dort hocken und irgendwie... So, weißt, es ja, ist ja wie...
3: Es ist ein bisschen schwierig.
2: Also, ja...
3: Du nimmst einfach kein Tüchli mit, du hast es im Rucksack behalten.
2: Aber ein Picknickdeckel zum Beispiel... Picknicken darf man dann und dann wollte ich vielleicht ein bisschen sünneln. Aber ich bin nicht ein Bädeler, weißt du?
3: Also, nur ein Sünneler.
2: Ich bin kein Sunnyboy, Bro.
3: Ja, es ist ja schwierig.
2: Ich finde es extrem schwierig, vor allem weil es einfach auch so ein Raum unter freiem Himmel ist, der halt wie so weggenommen wird jetzt für das.
3: Ach.
2: Oder ich finde, das ist dann auch wie das Ding, wenn man, keine Ahnung, du darfst nicht mehr am Strassenrand, also das darfst du ja theoretisch auch nicht, du darfst nicht mehr einfach rumstehen ohne Ziel.
3: Wirklich?
2: Ja, das ist ein Delikt, das man dich dafür verfolgen oder einen Buß geben.
3: Das ist irgendwie Urasi.
2: Ja, und es ist einfach so absurd, weil es ist öffentlicher Raum. Und ich meine, der Boga ist einfach irgendwann schon beschlossen.
3: Ja.
2: Dann ist klar, dann ist es wieder so...
3: Dann wäre es Land.
2: Aber ich meine, es ist ja auch... mega Durchgangsort dort.
3: Ja, oder also,
2: ich weiss nicht, wenn ich das letzte Mal im Boga war, um die Blumen anzuschauen. Weißt du, ich meine, so, meistens laufe ich dort durch, weil ich halt irgendwie an die Aare runter muss und der Weg ein bisschen schöner ist.
3: Ja, das ist ja relativ schnell.
2: Voll, eben, also, man ist dann recht schnell drunter.
3: Das sind so Probleme, das sind auch richtige Probleme.
2: Ja, es sind wirklich so...
3: Darf sünneln im Boga oder nicht?
2: Es ist wirklich so absurd eigentlich. Sie wollen verbieten, dass man Sonne genießt. Also.
3: Ja, schade.
2: So, und weißt du, das Orchideenhaus war ja immer noch zu. Jetzt oder ich bin einmal mal durchgelaufen, dann bin ich aber schon so, nice. Und dann schaue ich und dann ist es zu. Und dann bin ich so, was will ich denn hier?
3: Vielleicht willst du Blumen klauen.
2: Das habe ich auch schon. Man kann übrigens mega viel Sprösslinge.
3: Setzlinge, Sprösslinge, ja.
2: Kann man schon. Wie so von den Blumen, kann man, also die haben halt, die wachsen dort huere geil.
3: Ja.
2: Und Sie brauchen die nicht.
3: Du kannst einen eigenen Boga machen.
2: Eben, voll, gönnt nicht. Das
3: geil. Ja, genug Bogat.
2: Ja,
3: ich mega viele Ausgeh-Tipps gehabt.
2: Voll. Boga, Naherholungsgebiet.
3: Ah, wir haben noch etwas vergessen. Wir können noch Tickets ja noch schenken. Es ist das.
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2: 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Ja, ich habe mal gehört, an Schweizer Meisterschaft für Joint-Rollen wird man so disqualifiziert, wenn man nicht rückwärts baut.
3: Das ist es, ja, das könnte schon sein. Auf jeden Fall, was haben wir?
2: Ich weiß es nicht. Ja. Ich habe es nicht oft.
3: Einmal zwei, wie immer.
2: Einmal zwei Gästenlistenplätze.
3: Für die ultimative Hanf-Experience.
2: Ja.
3: Gehen doch heute Freundinnen und Freunde des gepflegten Hanfkonsums.
2: Ganja-Lovers.
3: Oder der Hanf interessierten Personen hier aussen.
2: Ja.
3: Schreibt uns ein Mail studio@rabe.ch und wir verschiffen euch einmal auf Zürich an Cannatrade.
2: Ja, und eben Hanf ist ja noch viel mehr als einfach Kiffen. Hanf ist...
3: Ja, es ist eben auch Rolle, wie wir gelernt haben.
2: Wow, Hanf. Nein, aber es ist ja einfach auch irgendwie so recht ein Naturheilmittel.
3: Ja, und es hat hure Diskussionen dort und so. Und das ist recht spannend.
2: Voll. Ich finde eben, Hanf ist eigentlich schon noch nice, weil man kann auch, keine Ahnung, aus Hanf kann man alles machen.
3: Kann man aus Hanf ein Haus bauen?
2: Ja, das ist ja auch Isoliermaterial und so. Hanfwolle ist crazy gut im Isolierwert und so.
3: Das habe ich nicht
2: und das ist mega nachhaltig, weil Hanf wächst huere schnell. Das ist auch Seile aus Hanf, Kleider aus Hanf.
3: Das habe ich gewusst, ja.
2: So, es ist eigentlich recht viel nicer. Es macht auch den Boden viel weniger kaputt als Bauen. Darum, ich weiss nicht, warum man nicht schon viel länger so ein bisschen auf Hanfschienen fährt. Und dann, Benefit, man wird high davon, je nachdem. So. Ich weiss auch nicht, aber ist ja auch noch geil. So, das wird man von Bauen ja nicht.
3: Das stimmt. Also, geht, wenn ihr wollt, studio@rabe.ch, Vorname, Nachname und wir fahren euch an die Hanfmesse, an Cannatrade, auf Zürich, die haben 25-Jahre-Jubiläum. So, anderes Thema. Nicola, wir sind zusammen an einem Konzert gesehen.
2: Ja, oh mein Gott, stimmt. Das ist auch schon ein Zeitchen her jetzt.
3: Eigentlich noch nicht so.
2: Gell, eigentlich nicht, aber
3: ich habe so es so letzte Woche. Letzte Woche gesehen. Ja. Wir sind im Rössli gewesen, wo Sarah Ford K. hören. Und ich habe gedacht, nehmen wir doch einen Track
2: unbedingt
3: mit, weil die hat auch ein neues Album rausgebracht vor zwei Wochen. Heisst Okay, Volume 1 und das ist mein Lieblingstrack davon.
2: Mhm.
3: 3D.
2: Mhm.
3: Ein bisschen hässig.
2: Ein bisschen hässig rein.

chanson triste. Faut lui pekant Aziel, Aziel aus Genf. So krass am Durchstarten. Ich glaube, es ist mittlerweile, also er ist früher recht Rap angesiedelt. Mittlerweile macht er mehr so ein bisschen poppiger angehauchtes Zeug. Aber er ist wirklich, glaube ich, einer der most rising stars in der Schweiz, wenn es ums International Business geht. Der ist nur noch zu Frankreich unterwegs, auf riesen Festivalbühnen und so. Finde ich recht nice. Jetzt geht es von. Bevor wir nochmal in den französisch sprechenden Teil der Schweiz gehen, gehen wir auf Dortmund, auf Deutschland. Ehemals Patina Records Member, die Easy E, einen neuen Track rausgebracht. So allein. Und ich finde den Track recht geil. So tönt er. Ein bisschen traurig, aber it's worth a play.

ich wollte nur sagen, dass ich heute doch nicht dabei bin. Mir geht's heute nicht so gut und irgendwie wird mir das alles gerade zu viel. Deswegen bleibe ich lieber zu Hause und mache ein bisschen Musik oder so.

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0: Ja.
1: Es geht weiter.
0: Es geht weiter hier.
1: Schlag auf Schlag.
0: Schlag auf Schlag, Schlag, Schlag, Schlag in die Fresse. Ja, Programmausblick ist jetzt noch am Start hier.
1: Das, was jetzt läuft, ist der Morgen.
0: Voll, noch bis um 11 Uhr für euch Aufsendung, der Fabster hier und ich.
1: Und der Carbonara Dox oder der Nicolas Carbonaras.
0: Andreas der Trash Band.
1: Hey, nach uns. The one and only, Elf Gisais, Piazza Italia.
0: Der Geraldo.
1: Es wird nicht besser. Was das?
0: Es wird einfach nicht besser.
1: Das ist der Peak.
0: Wir haben vorhin auf der Webseite geschaut von piazzaitalia.fm. Wirklich.
1: Gehen vorbei und checken es selber aus. Ja. Das ist Peak.
0: Ich wollte einfach mal so erfolgreich sein wie er. Das ist so mein Ziel im Leben.
1: Und dann haben wir eben eins.
0: Eine ganze Stunde lang ist das Klangbäckchen.
1: Nein, kann auch Trade.
0: Nein.
1: Bei dir ist es nicht richtig drin.
0: Ah, ich bin beim 27. Juni.
1: Ja. Ups. Hey, bei uns kann auch Trade von 1 bis 2.
0: Hä? Aber zack, ganz zack, falsch.
1: Kurzes DJ-Set, das übertragen wird.
0: Ich bin im Juli.
1: Und nachher vom 2 weg bis zum 4 Supernova, wieder live and direct aus dem Studio hier.
0: Yes. Nein, 4 bis 6 Bölz noch eins.
1: Die Bölzen der eine weg mit Synthes. Und von 6 bis 7 sind wir wieder an dieser Hanfmesse, an dieser Cannatrade, weil es gibt dann noch mal ein DJ-Set, das übertragen wird.
0: Voll. Wenn sie dann noch auflegen können, weil sie nicht zu viel gekifft haben. Ja.
1: 7 bis 8.
0: Ja. 7 bis 8 House Music DJ Lord. Da könnt ihr etwas anderes konsumieren als Hanf.
1: Nämlich House.
0: Das Spaß.
1: House Musik kann man dort konsumieren.
0: Genau.
1: 8 bis 9 Dance Floor.
0: Dance Floor und dann 9 bis 2 Blue Dimension.
1: Und Blue Dimension hat letzte Woche eine riesen Fete hier. Ich weiß nicht, ob du das mitbekommen hast. Das
0: nein,
1: ist so ein Blue Dimension Rabe
0: Gurte so Crossover Ding. Ja.
1: DJs, die am Gurten auflegen, haben das aufgelegt. Und glaub, Tickets verlost und haben eine riesen Sause hier gehabt. Also die haben eine sehr gute Zeit gehabt letzte Woche.
0: Machen wir das auch mal?
1: Dass wir einfach auflegen?
0: Ja, das habe ich auch schon gemacht. Ja. Aber irgendwie.
1: So ein riesen ich glaube, das Publikum am Morgen um 8 ist nicht so zu haben.
0: Mal, weißt du, die noch vom Freitag unterwegs sind? Ich glaube, das war schon geil.
1: Ja, das können wir mal probieren. Auf jeden Fall ist um 2 Blue Dimension fertig. Und dann ist das Klangbäckchen vom 2 bis morgen um 10 Uhr. Dann geht es morgen weiter mit Jazz am Sonntag. Hey, wir sind nächste Woche wieder da. Gleiche Zeit, gleicher Ort, gleiche Stimme, gleiche Frequenz, gleiche Inhalt, andere Texte.
0: Wahrscheinlich schon, ja. Ja.
1: Bleibt dran, heute ist ein spannender Tag auf Rabe. Niemand weiß genau, was an Cannatrade passiert, außer die, die vor Ort sind. Wenn ihr jetzt auch noch vor Ort geht, habt ihr noch genau 10 Minuten Zeit, um hier ein Studio-Mail zu machen, studio@rabe.ch mit eurem Vor- und Nachnamen, und wir schicken euch auf Zürich an Cannatrade plus 1. Einfach, dass wir es nochmal gesagt haben.
0: Cannatrade.
1: Bis jetzt noch niemand wollen gehen. Ich habe heute nur neue Musik gespielt. Aber es gibt, ich habe vielleicht noch einen, den ich sehr gerne würde spielen, und zwar Possession, Absilon, Levin Liam, Glitzer. Der tönt so. Das ist ein Brecher von einem Beat. Possession hat auch viel für den SSIO produziert. Hafti habe ich gemeint. Danke, ist aus dem Off gekommen. Hafti, ja, geniessen ihn.

0: wird sich verabschiedet.
1: Es wird sich langsam verabschiedet. Wir sind doch einfach an dem Punkt angekommen. Und jetzt ist es einfach so weit. Und das war der Samstagmorgen für die Woche.
0: Gewesen, Samstagmorgen 17.
1: Genau.
0: Auf dem Stuhl nächste Woche sind wir wieder da, gleich Ort, gleiche Zeit. Was gibt es noch zu sagen? Heute am 3. Demo?
1: Ja, Bahnhofsplatz, Versammlung kommt nombreux.
0: Ja, genau.
1: Das ist eigentlich alles.
0: So legen die Hüte, haben Sorge, sind lieb zueinander.
2: Ja.
0: Und
2: tschüss.
0: Bis dann. Ciao, ciao.

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2: Hey, yo. Easy, Mr. Sanchez. Mein Mix, was das Ding geht. Puppa Stereo AK. Stereo Nuss, da machen wir angehen mit dem Intro. Wir machen nicht lang, reden nicht zu lang, was das Ding geht. Komm, wir machen den Tune. Hey, yo. Alle Crew. Fake Crew, seid so. Hublas. Okay, jetzt.
3: Ja, ja, herzlich willkommen hier wieder live vor Ganatrade in der Halle 622 Radio Rabe. Jetzt gerade

0: Da sind wir.
1: Hey, musst du wieder auflegen. Hallo Tino, hey, live Gunner Trade. Schön, dass wir wieder da sind.
0: Ja,
1: hallo liebe Rabe-Personen hier so am UKW-Radio-Gerät, Computer und
0: wo auch immer.
1: Genau.
0: Ich hoffe, die Krise zu wetter, mit wie es hier Gunner Trade ist. Recht nice,
1: oder? Das ist super, wie jedes Mal. Ja. Merci an dich, merci an Ben und alle, die das immer wieder möglich machen.
0: Super Sache. Hey, geniessen.
1: Hey, ja, ich bin da jetzt wieder zurück.
0: Zwei, der Soundchess.
1: Halbe drei.
0: Drei sogar. Oh, krass.

Ja, das ist Radio Rabe live vor Ghana Trade. Wir gehen jetzt hier, übergeben jetzt hier Supernova mit dem Luca. Genau, und melden uns auf die 6 wieder zurück mit dem nächsten DJ-Set, den wir hier live übertragen. Das wird der Seastone sein. Wir freuen uns sehr. Ich hoffe, ihr seid mit dabei. Am besten schaltet ihr das Radio gar nie auf einen anderen Sender. Natürlich genießt ihr Supernova jetzt bei diesem wunderbaren Wetter. Shoutout an Luca. Schön, machst du Sendung. Hey, wir melden uns zurück. Und morgen sind wir natürlich auch wieder für euch da. Ab Mittag gibt es bis am Nachmittag irgendein Techno hier für euch auf diesem Sender. Immer noch live von Ghana Trade. Und ja, eben, wenn ihr irgendwo in der Nähe seid, kommt doch vorbei. Kommt, kann Hallo sagen. Wir sind da und ganz viele andere auch.

Hey Tino, merci vom Aufhört. Die Übergabe hier am Mikrofon ist der Luca D'Alessandro mit der Sendung Supernova. Und wir haben hier diverse, wirklich ganz coole Sachen parat.

Genau, es gibt Musik, die eine gewisse Aufmerksamkeit verlangt. Und es gibt Musik, die einen begleitet, ohne sich aufzudrängen. Genau, solche Musik habe ich für euch ausgesucht. Freut euch auf Soulful House, New Jazz, mediterrane Farben und afrikanische Rhythmen. Musik für Menschen, die gerne zuhören, aber nicht ständig beschallt werden. 2 Stunden lang nehmen wir uns Zeit für gute Produktionen, starke Musikerinnen und Musiker und vor allem Grooves mit Seele. Wir sind eingestiegen mit einem Künstler aus Italien, der im Bereich Lounge und Chill-Out unterwegs ist, Daniele Soriani mit seinem Stück Papillon. Das nächste, das kommt auch aus Italien, nämlich von Francesco Gazzara und Passarinho.

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1: Ja, das ist der wunderbare Francesco Gazzara mit einem Bossa Nova Stück. Francesco Gazzara steht seit über 25 Jahren für stilvolle Sounds zwischen Acid Jazz, House, Bossa Nova und Lounge, und internationale Bekanntheit hat er mit dem Track Timeless erlangt auf der Kult-Compilation Hotel Cost Volume 3.

0: Das sind wunderbar. Die Excuse. The Cautions Arc mit Give Me Some Time. Und wir kommen bereits zum Album vom Monat Mai.
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Ja, der Jared Lawson ist zurück. Der Sänger, Keyboarder und Songwriter aus Nashville veröffentlicht mit Just Let It sein drittes Studioalbum und erweitert darauf sein Soul- und Jazz-Sound um moderne R&B- und Funk-Einflüsse. Mit dabei sind spannende Gäste wie Raquel Rodriguez, Eric Robertson, Alan Stone und Jay Swiss. Entstanden ist ein abwechslungsreiches Album voller Grooves, starken Songs und hochkarätigen Kollaborationen. Hier ist der Jared Lawson mit Musik aus seinem aktuellen Album Just Let It. Das erste Stück ist If We Pretend von Jared Lawson. Das ist das Supernova-Album vom Monat Mai.

Ja, das ist der Jared Lawson mit If We Pretend aus seinem Album Just Let It. Das ist das Supernova-Album vom Monat Mai. Und wir hören noch ein Stück von ihm, Do What You Gotta, von Jared Lawson hier in der Supernova auf Radio Bern. 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Oh.

0: Schön. Sehr schön. Wunderschön. Schön, dass ihr euren Samstagnachmittag mit uns verbringt. Vielleicht seid ihr gerade unterwegs, sitzt auf der Terrasse oder genießt einfach einen ruhigen Moment daheim. Die Musik heute lebt von Menschen, die sich Zeit nehmen für Arrangement, für Melodien und echte musikalische Handwerkskunst. Genau dazu passt der nächste Künstler perfekt. Brian Jackson, gemeinsam mit Gil Scott-Heron, hat eine Musikgeschichte geschrieben. Heute erleben wir ihn in einem modernen House-Kontext zusammen mit Masters at Work.
1: Gotcha!
0: Madison Avenue, zusammen mit Raheem, der Wogen, Brian Jackson.

Il mare è molto vicino con questa musica. Das Meer ist ganz nah mit dem Sound. Der kommt von Napoli Underground und Joe Bacello, wo wir auch im weiteren Verlauf der Sendung noch werden antreffen. Feeling alive. Und wir spüren wirklich jetzt das Leben in diesem Sound. Und im nächsten übrigens auch Bila Nuit, The Swan and the Lake, Reinhard van Bergen mit La Espera.

0: Ja, das ist ein wunderschöner Downtempo-Track von Be La Nuit, The Swan and the Lake, Reinhard van Bergen und der Anders Ponsaing hat auch Finger im Spiel gehabt. Anders Ponsaing, DJ aus Dänemark, wo aber häufig auch in Ibiza unterwegs ist. Les Bera haben wir hier gehört auf Radio Bern in der Sendung Supernova und der nächste auf, den freue ich mich jedes Mal wieder. Wir haben ihn schon ein paar Mal gebracht. Von Stacey Kidd und dem DJ T-Wise aus Newark, respektive auch New York, You Ubiquity Soul.
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0: Richtig.
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G-Wise. Es lohnt sich also hier nach der New Arc Mix Version Ausschau zu halten, falls ihr ein Stück auf eure Playlisten wollt setzen. Das nächste, Tony DeAngelis. Das ist unglaublich cool. Solar Breeze. Heute Morgen entdeckt. Last Minute sozusagen. Und jetzt gerade daher karrt das Stück. Es fängt einfach. Geniesst es.

0: Ja, das ist Musik, die einem auch ganz viele Bilder evoziert, auslöst. Ganz persönlich ja. Je nachdem, oder, in welchem Mut das man ist. Vielleicht hat man ein Bild von einer schönen Reise. Man hat vielleicht ein Bild von einem relaxten Moment, wo man auf der Terrasse sitzt. Vielleicht sitzt man ja gerade auf der Terrasse und genießt den Moment. Und genau solche Momente kann die Musik wunderbar unterstützen und zu einem Genuss eigentlich avancieren, dass man das Ganze kann geniessen und wunderbar und auch speziell kann wahrnehmen, das Ganze. Das war Tony DeAngelis oder Tony DeAngelis Solar Breeze, also die Sonne küsst ihm da damit mit dem Stück. Und das Nächste, das ist wirklich cool, Hard Rock Sofa, Brasil no Coração. Ich habe das schon einmal gebracht und ich habe das dann immer wieder auch im Nachhinein nachgelost, wo ich gerade so richtig süchtig bin worden danach.
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Das ist doch unglaublich cool, oder? Der Rhythmus und auch das Chörli, das da... ich liebe es. Hard Rock Sofa mit Brasil no Coração. Das hören hier in der Supernova auf Radio Bern, Rabe 95,6 MHz. Und das nächste, das kommt von DJ Lucero und Ellie Brach, oder Ellie Brach, L'Amour. Mit sehr viel Liebe produziert, das Stück. Es ist Samstagnachmittag, wir haben 30. Mai. Der Sommerbeginn haben wir bereits hinter uns.

Ja, der Nachmittag, der ist im Schnellzugtempo unterwegs. Auch musikalisch wird es jetzt ein bisschen bewegter. Die Wärme bleibt, die Grooves werden ein bisschen direkter und die Einflüsse aus Lateinamerika, Afrika und dem Mittelmeerraum werden noch stärker hervortreten. Es ist eine Musik, die nicht muss laut sein, um Energie zu entfalten. Und der nächste, das ist der Luis Radio aus Rom. Und der Luis Radio, der steht seit vielen Jahren für elegante Produktionen zwischen Deep House, Soul und Jazz. Hotel Horizonte, hören wir hier von Luis Radio.

sagen, das ist ganz feiner Luis Radio mit Hotel Horizonte, Luis Radio aus Rom. Und wir bleiben noch speziell in Italien, nämlich mit Afro D. Und ihrem Stück Eterna. Eterna, das ist ein hypnotischer Afro-House-Track vom gleichnamigen italienischen Produzenten-Duo Afro D, Fernando Opera und Giobacciello. Beide haben sie etwas sehr Schönes auf die Beine gebracht und wieso eigentlich noch häufig? Der Giobacciello ist eine sichere Adresse für guten Sound.

Ja, das ist Aphrodite mit Eterna. Jeder Supernova und falls ihr uns ein Feedback weitergeben oder sonst etwas wollt mitteilen, dürft ihr das sehr gerne machen. supernova@rabe.ch supernova@rabe.ch und besucht hier unsere Facebook-Seite unter Radio Rabe Supernova. Dort haben wir diverse auch coole Videos aufgeschaltet, so Empfehlungen für die eigene Playlist. Es lohnt sich dort schnell vorbeizuschauen. 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Und das ist jetzt der Carlos Francisco mit Rico en Andalucía.

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Ja, und wenn es um Balearen Vibes und mediterrane Hauskultur geht, dann gehört der Kiko Navarro seit Jahren zu den wichtigsten Namen in der Szene. Zusammen mit dem DJ Pipi, Willy Graf und Pere Navarro präsentiert er jetzt Diego La Hora in einer Afro-Cuban Dub-Version. Mitvertreten ist ja QVLN. Ich merke, dass wir sind auch so ein bisschen hausiger geworden im Moment, werden doch noch ein bisschen loungiger danach noch. Ja, es geht so ein bisschen hin und her. Es muss gut leiden an diesem heutigen Nachmittag, ein bisschen Bewegung, dann wieder ein bisschen Pause. Schließlich ist es ziemlich warm draußen. Da braucht es immer die richtige Balance, wenn man so will. Zwischen umrennen, umhören.

0: Das ist ein richtig gehendes Groove-Perkussionsspektakel. Der Schnellzug, oder die Musiklandschaft fährt. Die wunderbar vielseitige, vielschichtige Musiklandschaft von Kiko Navarro. Llegó la hora, hier in einer Afro-Cuban-Dub-Version. Jole, genau, das ist das, was wir hier gerne hören in der Supernova auf Radio Bern. Radio Rabe natürlich. Jeden zweiten Samstagnachmittag von 2 bis 4. Live aus dem Studio Welle im Marzilliunger.
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Das war The Caution's Arc mit Rational, Nothing Left to Give. Und der nächste kommt wiederum vom Joe Baciello. Haben wir schon zweimal gehabt in der Sendung, aber im Moment produziert er wunderbare Sachen, Stück um Stück, kommt da gutes Zeug daher und entsprechend werden wir das auch würdigen. Joe Baciello mit Groove Nation.

0: Das ist Joe Pacello mit Groove Nation. Joe Pacello ist primär Gitarrist, Produzent, aber offenbar auch Pianist. Also er ist Multi-Instrumentalist und das ist sehr cool, was er tagtäglich macht, wo er produziert viel. Er ist unterwegs und er produziert viel und hat viel Inspiration, ist auf verschiedensten Projekten involviert und das fängt natürlich, wenn man immer wieder so coolen Sound zugestellt bekommt.
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0: Und jetzt gehen wir rüber zum Cago Alejandro Pascua, der auch unter dem Künstlernamen Alex Raider bekannt ist. Also eigentlich beides Künstlernamen, Cago Alejandro Pascua und Alex Raider. Und jetzt hören wir zwei Stück von ihm. Auch er ist sehr, sehr produktiv, hat viele schöne, coole, spannende Ideen. Vor allem im Lounge- und Chill-Out-Bereich. Sorrento.

Das ist der Jago Alejandro Pascua mit Sorrento und jetzt kommt er noch einmal, allerdings jetzt unter anderem Namen Alex Raider Pleroma und das da hier ist ein Sechser im Lotto gewesen, als ich das gefunden habe. Ich bin ausgeflippt, ich finde es cool und ich hoffe, es gefällt euch auch. Pleroma von Jago Alejandro Pascua respektive Alex Raider aus Rom.

das Motiv da in der Mitte. Es passt perfekt, oder? Der Rettete ist unglaublich. Die Kreativität, die da ja, zum Ausdruck kommt, das fasziniert mich. Und darum ist das Stück eigentlich heute fast ein bisschen das Highlight von dieser Sendung. Das nächste auch übrigens. Und das übernächste auch. Und die vorausgehenden auch, sind alles Highlights hier. Ist ja klar, oder? Das Fakt. Das ist der Alex Raider, aka Chago Alejandro Pascua mit Pleroma. Und das Stück respektive das YouTube-Video habe ich auf unsere Facebook-Seite gestellt. Radio Rabe Supernova. Also wenn ihr das wollt, nachhören wollt, dann dürft ihr das gerne machen. Radio Rabe Supernova bei Facebook. Und ja, falls ihr etwas uns wollt mitteilen, dann macht doch das. supernova@rabe.ch. Und ich werde auf jeden Fall antworten. Und wenn nichts kommt, dann wird ich nicht antworten, ganz klar. Jeopardy hören wir als nächstes von David Bay. Und das ist cool. Das ist lebendig. Und das animiert zum Tanzen. Also da müsst ihr jetzt schnell aufstehen und mitgehen. Laut aufdrehen natürlich. Weil sonst entfaltet seine Wirkung nicht.

Ja, und schon fast fertig ist er. Obwohl ich die Extended-Version habe bezogen, ist er immer noch zu kurz. Weil der dürfte doch noch lange dauern. Den kann man jetzt wiederholen. Und man hat dauernd eine Party. Das war der David Bay mit Jeopardy featuring Giro. Das hören hier in der Supernova auf Radio Bern. Und der nächste kommt von Derek Smoking Jones und dem Stan Jeff. I Feel Sexy. Auch das ist ein sehr eleganter Track. Gefällt mir auch sehr, sehr gut. Hat eine Mischung aus Vocal und Cello-Passagen. Und einem coolen Rhythmus, der sehr gut passt. So im Sinn von die Sonne lacht und es gedeiht die Blütenpracht. Und mit dieser Musik gedeiht sie noch viel besser.

0: Ja, das ist Derek Smoking Jones und Stan Zeff mit I Feel Sexy. Und ja, ich bin traurig, dass die Sendung hier mit langsam am Ende zugeht. Bin aber sehr glücklich, dass die Sendung Bölz noch eins folgt. Also ihr bleibt musikalisch in besten Händen hier auf Radio Rabe 95,6 MHz. Zum Abschluss von dieser heutigen Ausgabe kommt noch Feiler the Giant und N.O. Napa mit Coffee. Also ein Stück aus Südafrika. Sehr sphärisch, sehr stark auch im Ausdruck. Und das wird noch ganz einen schönen Abschluss von dieser heutigen Ausgabe. Es ist aber bereits ein paar Mails reingekommen. Ich werde die sehr gerne beantworten. Vielen Dank. Dankesfakt, es ist einfach nur cool. Genießt es und habt es schön und bis demnächst wieder hier auf Radio Bern. Am Mikrofon ist wieder Luca D'Alessandro. Tschüss zusammen. Ciao, ciao.
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4: Herzlich willkommen hier bei Radio Bern Rabe. Das ist Balzno Eis. Ich hoffe, ihr seid draußen in der Sonne, genießt das schöne Wetter oder auch daheim ein bisschen am Radio hören. Ich habe ein bisschen Musik für euch zum Wegträumen. Heute haben wir ganz, ganz viel Fantasy-Synthen, Musik für Rollenspiel, Synth-Musik zum Lesen und Synth-Musik zur Abkühlung. Der Musikfokus ist bei Gondolin und Isilia Records, zwei Partnerlabels, die sich auf Fantasy-Synth spezialisiert haben. Wir haben einen Retro-Track vor Wochen mit Blank Mange. Philo im Huber sind unser heutiger Interviewgast, freue mich sehr drauf. Und wir haben natürlich die heissesten Ausgehtipps für euch bei diesem wunderbaren Wetter. Wir fangen an mit etwas, was anzieht, bevor es langsamer wird. Das ist neue Industrial Punk. Das ist Puerta Negra, Complejo de Víctima. Viel Spass!

Du hörst Pölz noch eins hier bei Rabe und für dich im Studio ist der Luca, habe ich vorhin vergessen zu sagen, das sie Puerta Negra gsi mit Complejo de Victima. Ein Release kommt sehr gleich von ihnen, wunderbaren Industrial Punk. Und ja, jetzt erzähle ich noch ein bisschen über mich. Ich liebe Lesen, habe es schon immer geliebt, lesen, habe schon immer sehr viel gelesen, auch als Kind, fast jeden Tag. Darum mache ich auch ein Studium, wo es sehr viel zu lesen gibt. Und habe dann so gemerkt, so, hey, irgendwie, wenn ich den ganzen Tag die komplizierten Bücher lese, brauche ich dann gleich irgendwie noch ein bisschen Ausgleich, um etwas zum Abschalten. Und dann habe ich die Fantasy wieder entdeckt. Meine grosse Liebe als Jugendlicher und als Kind hat es wieder angefangen zu lesen als Ausgleich. Und ich finde, es braucht dann einfach auch ein bisschen die entsprechende Musik dazu. Darum nehme ich auch immer wieder mit auf meinen Dungeon-Sound-Trip, Fantasy-Sound-Ambient-Sachen für die totale Immersion. Und wir hören ein paar Songs von einem meiner Lieblingsinterpreten. Hier ist Gilgaret mit Werkzeuge des Meisters.

Du hörst bald Neues hier bei Radio Bern Rabe und für dich im Studio ist der Luca. Und ich habe vorhin Musik angeteasert für Rollenspiel. Das ist genau der Punkt, wo wir jetzt sind. Wir hören Gilgareth, Werkzeuge des Meisters. Und der Meister ist in diesem Fall eben der Dungeon Master. Gilgareth ist ein Duo aus Deutschland, die sich selber als Rollenspiel-Nerds würden bezeichnen. Es hat bei ihnen angefangen, als sie in der Jugend waren, auf einer Schulreise, wo sie in einer Jugendherberge waren und plötzlich einen so, glaube ich, Questmaster oder so ausgepackt und dann sieht es losgegangen bei ihnen. Sie haben sich oder machen Musik für Rollenspieler, sie lassen sich sehr inspirieren von dieser ganzen Sache. Und von ihnen ist ein neues Release rausgekommen, Werkzeuge des Meisters. Es nimmt direkt Bezug auf die Rollenspiele mit Liedtiteln. Jetzt läuft der Song «Initiative würfe bitte», also es wird auch ein bisschen gewürfelt. Der Meister ist der Dungeon Master. Illustriert ist das Ganze auch von einer Künstlerin, Kariat, die schon sehr, sehr viel Rollenspiele illustriert hat. Und lassen wir doch noch ein bisschen den Dungeon Disco von Gilgareth. Initiative würfe bitte.

0: du hörst, Pötz noch eins bei Rabe. Heute mit ganz, ganz viel Fantasy-Zeugs, bevor wir dann ab der 5 ein bisschen philosophieren mit unseren Gästen von Philo im Huber. Und wir haben Gilgaret gelost, Initiative Wölfe bitte. Sehr neueste Release dreht sich um Rollenspiel. Und falls Martini, du beim Rollenspielen mit deiner Gruppe an einen Punkt kommst, wo der Disco macht, dann ich glaube, das war der richtige Song. Gilgaret, Werkzeuge des Meisters, jetzt draussen. Und wir machen weiter mit einer von meinen Lieblingsrubriken.
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0: Mittlerweile nennen wir ja die Rubrik eigentlich Retro-Track von der Woche. Das ist noch der Alt-Jingle, aber heute passt er eben, weil ich einen Song aus den 80s von Blancmange, Synthpop-Gruppe aus England. Hier irgendwie ein bisschen weniger bekannt, dürfte es mir Alben, aber sie haben ein paar Riesensongs. Und der hier ist, wenn du mich fragst, ein absolute Bombe, einfach. Neil Arthur, der gesungen hat, und Stephen Lascomb, der an den Keys war, haben drei Alben rausgegeben in den 80er, haben sich dann 1986 aufgelöst, bevor sie sich irgendwann in den 2010er wieder zusammen haben, um ein bisschen zu touren. Das Album, das 1984 erschienen ist, «Moshtu», finde ich absolut hörenswert. Hört ich doch rein. Und ich habe dort drauf einen Song, den ich immer spiele, wenn möglich. Das ist «Blind Vision».

0: Das ist bald das Neue Eis hier bei Radio Rabe und das war unser Retro-Track vor Wochen gewesen. Blancmange Blind Vision. Und ich hoffe, du hast ein bisschen einen abtanzt. Ich konnte nicht still bleiben und ich glaube, das ist schon für einen Moment heute ein bisschen der letzte Tanz gewesen, bis wir dann ins Interview gehen. Wir machen weiter mit dem Musikfokus von dieser Sendung.
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0: Ja, und weiter geht's mit dem Fantasy Dungeon Synth Zeugs. Isilia Records und Gondolin Records sind zwei Partnerlabels aus Dänemark. Mit ganz, ganz viel atmosphärischer Musik, um sich entspannen und zurücklegen oder zum Lesen, Zeichnen, was auch immer. Sie fokussieren sich auf analoge Synth-Musik aus den Bereichen Dungeon Synth, Fantasy Synth, Medieval Synth, Ambient Dark Ambient, Winter Synth und sie machen vor allem Kassetten-Releases. Haben wir ja einmal schon gehört, das ist wieder ein grosses Ding bei, ja, in gewissen Szenen. Und für Leute, was jetzt ein bisschen zu heiss ist im Moment, ich habe hier etwas für euch. Und zwar hören wir ein bisschen Wintersynth, ein paar Songs von Spiral Aurora vom Album The Majestic Purity of Winter. Gutes Abkühlen.

Wir haben Spiral Aurora gelost vom Album The Majestic Purity of Winter, der erste Song. Und wie ich das in Erfahrung bringen konnte, ist das ein Projekt von einem Künstler oder von einer Künstlerin aus Indonesien, wo Winter sind kreiert, sehr, sehr spannend. Und da kommt auch wieder so ein das Thema zum Vorschein, das, glaube ich, etwa noch in unserer Sendung ist. Und zwar so eine Nostalgie für etwas, wo man gar nie gekannt oder nicht erlebt hat. Excuse, ich habe gesehen, es gibt einen Begriff für das. Das nennt sich Anemoia. Und das ist, glaube ich, ein Begriff, wo man bei Bölz Neues etwa noch begegnen. Und ich habe noch ein bisschen mehr Wintersynth für euch von einem anderen Projekt als mal. Das nennt sich Snögraf, ein schwedisches Projekt. Und wir hören dort den Song Peak of Nothingness.

Das ist Pölz Neues bei RABÖ. Für dich im Studio ist der Luca. Und wir hören Snowgraf Peak of Nothingness vom Isilia Records Label. Snowgraf ist ein Projekt aus Schweden, auch in diesem Wintersund-Bereich. Und ich glaube, bei mir im Studio ist es so 5 Grad kühler geworden. Das ist eine wunderbare Scheibe zum Auflegen, ein bisschen in den Sonnenuntergang hineinschauen am Abend, wenn es langsam abkühlt und ein bisschen zum Abfahren. Ich finde auch ein bisschen schade, dass das ganze Wintersind-Zeug noch nicht gegeben, als ich aber noch am Skitüren war vor 20 Jahren. Da habe ich immer meinen Discman mit meinen Immortal-CDs oder Summoning dabei gehabt, die ich im Schnee haben müssen hören. Ja, Snowgraf und Spiral Aurora, beide von Isilia Records. Das Label von diesen beiden, was sich ein bisschen mehr auf das ambientige, winterige konzentriert. Dort ist auch Entfremdung drauf, eines von meinen aktuellen Lieblingsprojekten. Und hört auch mal in Grotte der Kristall rein. Unglaublich tolle Sache. Und ich glaube, wir schwenken jetzt über zum Gondolin Records Album. Das ist dann etwas, das dann viel mehr in die Fantasy-Kerbe hineinschlägt, auch wie es der Name eigentlich schon verratet. Gondolin ist ja eine Stadt, ein Ort aus Herr der Ringe. Tut mich nicht zu fest herstellen. Wir fangen an mit Lord Bakartia, Where Silence Speaks in Hushed Tones. Das ist ein Künstler aus dem Baskenland. Texte, also der Text zum Release ist schon in Baskisch und es geht um einen Lord, der sich gegen die dunklen Mächte auflehnt. Könnte man hier vor einer Fantasierung reden? Vor baskischer Geschichte vielleicht? Ich weiß es nicht. Das ist Lord Bakartia, Where Silence Speaks in Hushed Tones von Gondolin Records.

Das ist Radio Bern, Rabe, die Sendung Bötz noch eins. Wir sind richtig drei Nörden hier. Für dich im Studio ist der Luca. Und wir hören hier Dungeon Sünd, richtig schöne, vom Label namens Gondolin Records aus Dänemark. Der Interpret nennt sich Lord Bakatia, Where Silence Speaks in Hushed Tones. Ist das Album und wir gehen weg von dem klassischen Swords and Magic zu einer anderen Perspektive. Es gibt doch ein andere Sachen in diesem ganzen Dungeons-Bereich. Das macht es auch so spannend, finde ich irgendwie. Und zwar kommen wir hier zu einem Release mit einer Schildkröte auf dem Cover. Alk, Submerged and Forgotten nennt sich das Release. Den Song hören wir dir auch gut. Ja, ist ein Stück gerade auf dem Cover, wie schon erwähnt. Ist auch ein Solid-Projekt, also der ganze Erlös von dem kommen den Schildkröten zu gut und der Erhalt von der Schildkröten. Alk mit einem sehr coolen Ding, Submerged and Forgotten. Hier bei Bötz Neues. Viel Spass.

Ihr gehört jetzt Alk, Submerged and Forgotten, Hippie Boats Noise, P-Rabe, für dich im Studio ist der Luca. Und wir kommen in so den Abschlussteil von dem ganzen, wie soll ich dem sagen? Also der Musikfokus ist ja von einem weiteren Dungeon Fantasy Synth Block. Hippie Boats Noise für alle Nerds da draussen. Und ja, jetzt kommt ein längerer Teil, bevor es dann am 5 Uhr ins Interview geht. Ich gehe jetzt dann nämlich meine Gäste begrüßen. Dann werden wir uns einrichten, dass wir dann ab der 5 Uhr euch ein bisschen Birre füllen mit Informationen. Nein, es wird mega, mega spannend. Sie Gäste da vom Philo im Huber, im Café Huber in Holligen. Ich freue mich sehr drauf. Zum Philosophieren wieder mal, ich befehle es noch eins. Und wir gehen zum letzten Projekt von diesem Label Gondolin Records. Finde ich wirklich eine ganz, ganz eine coole Sache. Und wir sind hier nochmal mit einem richtigen klassischen Ding. Wir haben jetzt wirklich so ein bisschen das Dungeon-Sündigen gehört mit den Harfen und so, wie man sich das ein bisschen vorstellt und kennt. Sie haben aber auch mega spannende Sachen sonst. Und zwar hören wir jetzt gleich Chrysalidis, ein Projekt aus Iberia. Das ist eine Person, die auch hinter dem Projekt Look Burz steckt. Ein sehr, sehr bekanntes und altes Dungeon-Sünd-Projekt. Das aktuellste hier ist jetzt aber so ein Dark Ambient mit einem neoklassischen Einschlag. Es nennt sich Frostbound Secrets of Middle-Earth und es erzählt die Geschichte von Arda, von Mittelerde. Kannst du gut ein bisschen quer vergleichen mit dem Silmarillion. Wer es mal gelesen hat, weiss, ist eine sehr, sehr trocknige Angelegenheit. Darum braucht es auch ein bisschen die Musik dazu. Wir hören Chrysalidis, Frostbound Secrets of Middle-Earth. Und wir hören uns ungefähr in 20 Minuten wieder, wenn ich mit den Gästen zurück bin für das Interview. Café Philo im Huber, im Café Huber, sie sind heute zu Gast, freue mich sehr drauf. Und es nimmt mich sehr, sehr Wunder, was sie da erzählen. Jetzt gibt es nochmal 20 Minuten Nerd Time, bevor wir dann weitermachen. Viel Spass!

0: Wir haben hier Gondolin Records gelost. Chrysalidis, Frostbound Secrets of Middle Earth. Ein bisschen Fantasy für euch alle. Und ich freue mich sehr, darf ich jetzt meine Interviewgäste hier begrüßen. Philo im Huber ist da und wir fangen mit dem Interview an. Bei mir im Studio sind Martina, Michelle und der Andreas von Philo im Huber. Das ist eine Veranstaltung, die mehrmals pro Jahr, auch Monat im Huber stattfindet. Jeweils am Dienstag vom 7:30 bis 8:30 wird dort philosophiert. Und das Angebot richtet sich, glaube ich, nicht nur an Philo-Studenten wie mich, sondern auch an jeden, der sich vom Thema angesprochen fühlt. Und wir reden heute mit Martina, Michel und Andreas über Philo im Huber. Herzlich willkommen und schön, seid ihr hier.
1: Hallo.
2: Hallo.
0: Hallo zusammen. Stellt euch doch heute vorstellen, wer ihr seid, in welcher Rolle ihr heute da seid und was vielleicht so ein bisschen eure Aufgabe ist bei Philo im Huber.
1: Also ich bin Martina und meine Rolle beim Philo im Huber ist, dass ich echt Initiantin bin, ganz ursprünglich. Genau. Ich habe selber auch mal Philosophie im Nebenfach studiert, das ist schon länger her. Und habe den Ort dort, der Huber, wie mit aufgebaut und habe gefunden, es bietet sich auch fest an, ein Format zu haben, wo man zusammen Philo macht. Genau. Und ja, schon in der ersten Reihe 2023 war Michelle dabei gewesen und später ist der Andreas noch dazu gekommen. Aber ich bin Initiantin und Mitorganisatorin.
0: Mhm, sehr schön. Michelle, was ist deine Rolle so?
3: Genau. Ich unterrichte Philosophie und Geschichte am Kollegium Saint-Michel in Fribourg. Und ich bin auch Präsidentin vom Verband von der Schweizerischen Philosophielehrpersonen an Mittelschulen. Und ich habe angefangen eigentlich als Referentin oder als Person, die eine Veranstaltung gestalten. Und bin aber nachher mit der Zeit ins Organisationskomitee hineingerutscht.
0: Braucht es ja natürlich auch, wenn man das Ganze organisiert. Andreas, kurz ein paar Wörter zu dir.
2: Ja, zuerst mal bin ich froh, mal wieder im Rahmen zu sein, wo ich selber eine Sendung moderiert von Urzeiten, Abendrot und Morgenrot zusammen mit Ismail Emisecker. Das war eine Satire-Sendung und jetzt muss ich ernst sein, das wird mir vielleicht nicht so leicht fallen, aber ich gebe mein Bestes. Beruflich könnte ich jetzt einiges erzählen, aber relevant in diesem Zusammenhang ist vielleicht am ersten, dass ich auch Philo studiert habe und auch doktoriert habe und in Paris abgeschlossen habe, allerdings dort nie an einem Café Philosophique im Café des Fachers Place de la Bastille war, wo das eigentlich 1992 als Format ins Leben gerufen worden ist. Ich habe dafür andere spannende Sachen gemacht.
0: Ja, das ist schön zu hören, dass du mal Sendung machen bist. Herzlich willkommen zurück in unseren neuen Studios. In diesem Fall ist ein bisschen anders als am Randweg oben, gell?
2: Ja, ja, es ist ein Upgrade aus meiner Sicht.
0: Genau, sehe ich definitiv auch so. Und ja, ich würde jetzt gerne ein bisschen über die Veranstaltungsreihe reden, die ihr hier macht, Philo im Huber. An wen richtet sich das Ganze eigentlich?
1: Subtitel sozusagen, oder in den Erläuterungen zur Veranstaltung heisst es, es ist ein Format von Philosophinnen für alle. Und so ist es wirklich auch gemeint. Also Leute, die keine Vorbildung haben, aber auch Leute, die mit Philo schon an der Uni in Kontakt sind oder sonst irgendwie. Und ich würde sagen, es sind auch, also das Publikum ist schon recht unterschiedlich. Es hat viele, die einen Kontakt oder Wissen haben im Bereich Philosophie, aber es hat auch jedes Mal wieder Leute, die aus ganz anderen Bereichen kommen.
3: Ja, das ist schon noch interessant. Also es hat sicher viele Quartierbewohnerinnen, es hat Kollegen von uns, es hat Familienangehörige, aber es hat auch Leute, die irgendwie Werbung gesehen haben. Und es hat auch, es ist altersmässig divers.
1: Ich würde sagen, schon die meisten in unserem Alter, aber dann hat es immer noch die, die jünger sind und älter. Also in unserem Alter heisst mittelalterlich.
0: Also es klingt so nach einem bunt gemischten Publikum eigentlich. Kostet das etwas, wenn man dort will kommen? Oder wie ist das so, wenn man dort gerne teilnehmen oder schauen kann?
1: Wir machen das auf Kollekte und wir haben einen Richtpreis von 10 Franken und sagen das aber auch, man kann gerne Kollekte rein tun, aber es steht niemand daneben. Und so denken wir, sind die, die Geld haben, die geben dort rein und die anderen, die das nicht können oder nicht wollen, machen das nicht so. Ja. Würdet ihr das so beschreiben?
0: Also es klingt so nach etwas Niederschwelligem, wo man mal schauen kann, mal ausprobieren kann. Mhm. Sehr spannend. Jetzt würde mich mega interessieren, wie so eine Veranstaltung abläuft. Also was kann man da so ein bisschen erwarten? Muss man da irgendwie Texte büffeln voran? Oder wie läuft das so ab?
1: Es wäre eigentlich ohne Möglichkeit, aber das haben wir noch nie so gemacht. Also dass man vorher einen Text liest und dann zusammen den bespricht. Es ist immer eigentlich die Moderatorin, die das bestimmt, wie es abläuft. Aber meistens ist es so, es gibt einen kleinen Input am Anfang. 10 Minuten, Viertelstunde. Und nachher gibt es Diskussion, die halt eben moderiert wird von der Person, die referiert. So. Ja.
0: Mhm. Und Diskussion, können da alle teilnehmen, die dort sind? Oder habt ihr dort so ein Panel? Oder wie ist das so ein bisschen?
2: Es können alle teilnehmen, die wollen. So machen wir das per Diskussion. Es gibt keinen Redezwang, aber es gibt auch kein Redeverbot.
0: Sehr cool. Und du hast vorhin schon so ein bisschen die Inspiration erwähnt, das Café der Philosophie. Wieso Philosophie, wie soll ich sagen, findet ja schon eher in Zimmer statt. Oder so stellt man sich vor, Leute, die in Bibliotheken lesen und dann in der Uni oder so diskutieren. Wieso macht ihr das öffentlich und wieso habt ihr das Gefühl, braucht es das?
1: Also ich überlege jetzt echt gerade, was mein Antrieb war, wo ich es initiiert habe. Ich glaube, ich schätze es mega fest, wenn man mit Leuten zusammen sich zu einem Thema so ein bisschen gründlich kann austauschen kann. Und nicht so in den Debattiermodus, sondern halt in einem fragenden Modus. So wie ist das jetzt genau? Was heisst das genau? Was einfach halt so mit den Methoden vom philosophischen Gespräch. Und das hat mir einfach gefällt im Leben. So, also an der Uni, das weißt jetzt, du wahrscheinlich, dann machst halt das. Mhm. Du hast sogar Texte besprechen. Und dann, wenn man nicht mehr an der Uni ist, dann hat man vielleicht die einen Freundeskreise, wo man das noch macht. Und mit allen finde ich halt schon, ich finde, es ist etwas Gutes für das Gemeinschaftsgefühl, das Gesellschaftsgefühl, für das Quartier oder auch darüber raus, wenn man sich trifft und zusammen redet.
3: Ja. Das ist halt eine schöne soziale Angelegenheit. Es ist etwas anderes als zusammen tanzen oder zusammen trinken. Und es ist auch, also ich finde es bereichernd, wie Martina vorher gesagt hat, dass es nicht einfach immer so ein gegeneinander Meinungen aufeinander loshetzen, sondern man kann so ein bisschen die Unsicherheit oder Ungewissheit oder Ambiguitäten auszuhalten gemeinsam.
0: Andreas?
2: Also mir ist jetzt gerade noch in Sinn gekommen, wo ich mich vorbereitet habe auf das Gespräch. Obwohl du gesagt hast, du hast am liebsten eine spontane Gesprächsführung, habe ich die Frage im Vorfeld doch noch versucht abzusuchen und in diesem Zusammenhang noch ein bisschen gelesen über die Geschichte von dieser Kaffee-Philosophie. Mhm. Und offenbar sind die, wenn ich das jetzt richtig nachvollziehe, auch per Zufall so ein bisschen entstanden. Der Marc Sotte, der die gegründet hat, ist am Radio interviewt worden, eigentlich zu irgendeinem Thema als Philosoph und Experte hat in dem Zusammenhang erwähnt, dass er sich jeden Sonntag mit ein paar Freunden am 11 Uhr morgen trifft in diesem Café de Fa, um so ein bisschen zu philosophieren. Und die Leute, die zugelassen haben, haben irgendwie das Gefühl gehabt, dass sie öffentlich zugänglich die Diskussion und sie am nächsten Sonntag auf der Matte gestanden. Und so ist eigentlich das entstanden. Und man kann das jetzt auf verschiedene Arten deuten, aber was mir in dem Zusammenhang wichtig ist, es interessiert Leute offenbar, Philosophie. Also einerseits gibt es die akademische Philosophie an der Uni, da gibt es Leute, die interessiert sind. Wir haben auch das studiert, okay. Aber ich habe auch schon oft mit Leuten im Zug oder auf der Straße philosophiert, wie man so sagt. Also auch in der Schweiz würde ich sagen, ist das Interesse eigentlich an philosophischen Fragen ist definitiv um. Und wenn man das niederschwellig unter die Leute bringen kann, ich glaube, dann gibt es die Nachfrage auch hier.
0: Jetzt würde mich spontan noch etwas interessieren. Ich habe jetzt auch die Diskussions- und Debattenkultur vorhin erwähnt. Ich glaube, das stellen sich auch viele Leute ein bisschen falsch vor. Ich habe mir das früher auch falsch vorgestellt, bevor ich das studiert habe. Hat man also das Gefühl gehabt, Debatte oder Diskussion ist irgendwie gegeneinander und jemand muss gewinnen. Aber das scheint mir jetzt gar nicht so, oder bei euch? Oder allgemein vielleicht im Philo, dass es ein bisschen anders funktioniert.
1: Du bist jetzt noch spannend, das hast du dir so vorgestellt gehabt? Oder irgendwie?
0: Ja, oder so ist es mir ja, vielleicht früher mal als Jugendliche Arena geschaut, oder? Oder yeah. Diskutiert, und da geht es darum, wer Recht hat und so. Und als ich dann das Philo-Studium angefangen habe, habe ich gemerkt, es geht echt mehr um den Informationsaustausch. Man stellt Fragen, die man sich vielleicht nicht, oder wo man nicht weiss, man will hören, was die anderen sagen. Und ich habe das Gefühl, so ein bisschen, dass das Bild ist vielleicht ab und zu genommen bei den Leuten, dass eine Diskussion vielleicht etwas anderes ist, als es bei euch ist, ja.
1: Also Arena, finde ich, wäre jetzt für mich wirklich der Horror. So, wenn es so abläuft, dann bin ich nicht mehr dabei. So. aber sorry, was war die Frage?
0: Ja, wie so ein also der hat es vorhin erwähnt, so ein bisschen, es geht mehr darum, dass man eben zusammen genau. Redet und die yeah. Sachen überwinden, anstatt dass irgendjemand muss Recht haben oder so, wenn yeah. Wenn ich mir das richtig oder korrekt vorstelle, ja, bei euch.
1: Ja, also ich glaube, es ist schon die Vorstellung von zusammen mit bestimmten Fragen von anderen Leuten oder eben auch bestimmtem Sachwissen oder Überlegungen von anderen, kannst du dann einfach selber auch wieder weiter überlegen. Und dann also muss man schon selber auch die Haltung haben, so wie ja, es ist eben etwas Positives, wenn die andere Person einem hinterfragt. Oder, weiss nicht, gemeinhin gültige Aussage hinterfragt. Und wie kommt es jetzt zu dem? Also ich glaube, mit dieser Haltung muss man her. Und das ist auch die, wo man dann doch so in einen Entdeckerinnen-Spass kommt. So wie, jetzt, vielleicht habe ich jetzt etwas Neues gelernt oder etwas, was ich noch nie vorher habe überlegt. Das schätze ich mega, diese Art von Gespräch.
3: Ja, wenn man jetzt so die klassische Vorstellung vom philosophischen Gespräch anschaut, dann geht es schon darum, dass man sich gemeinsam auf Wahrheitssuche begibt. Und ich will nicht mal abstreiten, dass es etwas Bestätigendes haben kann, wenn andere nachher anerkennen, dass man jetzt hier einen Widerspruch hat gefunden oder einen neuen, besonders interessanten Gedanken vorlegt. Aber das eigentliche Ziel ist wirklich nicht, am Schluss zu sagen, ich habe eine Debatte gewonnen, sondern dass man, und das geht halt am besten in einem Gespräch. Und wiederum sollte es aber auch nicht einfach so eine wilde Assoziation sein, dass Leute halt einfach ihre Meinungen loslegen und dann haben wir eine Ansammlung von Meinungen, sondern dass es halt ein Gespräch gibt, das idealerweise weiterführt, aber am Schluss bleibt man dann halt immer noch sehr viele Fragen offen.
0: Genau, das habe ich auch dürfen lernen. Es beantwortet keine Fragen, das Philo-Studium, es wirft einfach noch viel mehr auf. Und viel mehr Fragen habe ich dann auch noch für euch. Wir hören jetzt heute einen Song, die heute uns sammeln hier, bevor wir in den zweiten Teil gehen von diesem Interview. Hier ist Ingo Swann mit «I'm Wrong».

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1: Du hörst Pilsner Ace bei Radio Bern Rabe und ich habe wieder mal unseren Philosophie-Jingle dürfen spielen. Ich freue mich sehr, sehr drauf. Bei mir im Büro sind die Menschen vom Café Hubert, Michelle, Martina und der Andreas. Herzlich willkommen zurück. Und mir würde es jetzt mega, mega wundern. Wir haben vorhin so ein bisschen vom Philo im Huber gehört. Mir würde es wundern, was ihr denn genau macht, mehr thematisch bezogen. Michelle, was für Themen werden bei euch besprochen? Habt ihr irgendwie ein Konzept oder wie funktioniert das?
2: Bisher war es so, dass wir zuerst die Leute aufboten, die bereit sind, so einen Abend zu gestalten. Also so die Hauptverantwortlichen oder eben Referenten oder Moderatoren an diesem Abend sind. Und die bringen Themen selber mit. Das sind meistens Themen, wo die Leute entweder ja in der Forschung drin sind oder jetzt wie in meinem Fall im Unterricht vertieft behandelt haben, sei es in einem Maturarbeitsseminar oder so. Oder einfach ein Thema, das besonders interessiert oder anspricht. Und so haben sich die Themen ergeben. Wir hatten eine Serie, also wir haben immer Serien an drei Veranstaltungen. Und wir sind insgesamt jetzt bei der fünften. Und die vierte Veranstaltungsserie, die ist themenbezogen. Wir hatten ein übergreifendes Thema, Liebe und Sexualität. Das hat sich gerade so ergeben, aber das war eigentlich die Ausnahme.
1: Sonst sind das in dem Fall nicht unbedingt zusammenhängende Themen?
2: Nein, also jetzt vielleicht um es ganz schnell an einem Beispiel zu veranschaulichen. Bei einem Blog haben wir einmal das Thema gehabt, künstliche Intelligenz. Einmal haben wir das Thema gehabt, schwierige Entscheidungen. Und einmal haben wir das Thema gehabt, gerechten Krieg. Das sind ja drei ganz unterschiedliche Themen. Zum Teil geht es in Richtung Erkenntnisphilosophie, zum Teil das Thema Moralphilosophie. Also eben, es ist nicht zusammenhängend.
1: Du hast jetzt so zwei Themen erwähnt, die glaube ich auch ein bisschen aktuell sind. Wollt ihr auch so ein bisschen nach Aktualitäten aussuchen oder ist das vielleicht eher ein Hintergedanke? Oben?
2: So wichtig, oder so wie ich es bisher habe mitbekommen, nicht unbedingt, aber es ergibt sich manchmal so ein bisschen, weil halt die Leute auch in diesen Themen drin sind, die aktuell sind. Aber das ist eigentlich nicht unsere erste Priorität.
3: Ja, und manchmal entwickelt sich das Weltgeschehen noch in Abhängigkeit von unserer Themensetzung.
1: Sehr spannend, also damit vielleicht auch ein bisschen Einfluss irgendwie. Jetzt hast du schon ein bisschen erwähnt, wie ihr die Themen und die Gäste auswählt. Habt ihr da irgendwie einen Pool von Menschen, die ihr darauf zurückgreifen könnt? Klar, ihr habt jetzt auch gesagt, ihr seid alle so ein bisschen vernetzt im Thema. Wie wählt ihr die Menschen aus? Sind das Leute, die ihr kennt? Oder geht ihr da auf Fremde los zum Teil? Wie funktioniert das?
2: Wir haben so ein bisschen den eigenen Dunstkreis. Also, zuerst sind es auch wir selber, dann eben Kollegen, Kolleginnen von uns. Und dann jetzt aber auch Teilnehmerinnen, also Leute, die regelmässig kamen und haben gesagt, ja, ich habe auch den philosophischen Hintergrund, ich möchte auch gerne etwas anbieten. Das hat sich eigentlich bisher organischer gegeben.
1: Also das heisst, es kommen Leute auf euch zu, in dem Fall, die das haben mitbekommen, dass es stattfindet.
2: Also jetzt nicht massenweise. Ja.
4: Und wir sagen es natürlich, also wir erwähnen es auch so, wie wenn ihr Themenideen habt oder eben selber etwas machen wollt und ihr nicht einen entsprechenden Hintergrund habt, dann meldet euch.
3: Und du hast mir jetzt auf eine Idee gebracht, dass ich eigentlich loben könnte, wenn immer jemand etwas Gescheites sagt in Berner Altstadt, dass ich diese Person attackiere und versuche, Headhunt für das Philo im Huber. Vielleicht probiere ich das mal aus.
1: Das ist eine gute Taktik und vielleicht meldet sich ja jemand von unseren Hörerinnen und Hörern, der das hört und sagt so, hey, ich möchte das unbedingt mal machen und ich bin selber ein Philosoph und habe es nicht mehr so aktuell. Jetzt würde mich wundern, ich glaube, vor ein paar Tagen hatte ich die letzte Veranstaltung gehabt, haben Tiere moralische Rechte, also ist es so ein bisschen um moralische Fragen gegangen. Als Beispiel könnt ihr mir so ein bisschen beschreiben, was ihr dort behandelt und besprochen habt und wie der Abend so ein bisschen abgelaufen ist. Ja.
2: Der Abend hat geführt, ist der Hans Schill. Er hat selber der Philosophie-Hintergrund und er war auch als Tierrechtsaktivist mal aktiv gewesen. Und jetzt eben, um so an diesem Beispiel anzuzeigen, er hat zuerst mal so eine Begriffsklärung gemacht mit einer PowerPoint-Präsentation und mal von der Definition aus, was ist der Unterschied zwischen Tier und Mensch, dann was sind moralische Rechte und dann hat er halt seine These aufgestellt, hat sich um einen Philosoph gestützt, warum Tiere moralische Rechte sollten haben, hat das zur Diskussion gestellt. Und dann hat die Diskussion in kleineren, also mehreren Gruppen angefangen. Es ist dann dezentral zuerst abgelaufen und am Schluss oder zwischendurch wieder im Kollektiv. So, dass die Leute zuerst die Möglichkeit haben, sich unter sich auszutauschen. Die, die sich vielleicht nicht getrauen, in der größeren Runde etwas zu sagen, dass die auch die Möglichkeit haben, zuerst ihre Gedanken in kleineren Gruppen zu entwickeln. Aber dass es nachher gleich auch noch eine gemeinsame Gesprächs-, also ja, eine Kultur gibt, wo dann so. Und dann kann es nachher zum Teil in alle Richtungen gehen. Und eben das Schöne war dort auch, dass der Hans auch zur Kenntnis genommen hat, dass es Leute gibt, die nicht jetzt seine Ansicht oder eben seine Thesen teilen oder eine offene Frage haben.
4: Und für mich war so ein gutes Beispiel dafür, dass es ist echt jemand, wo man wie von ihm weiss, weg im Hintergrund, Tierrechtsaktivist war oder immer noch. Und gleich finde ich, hat er es eben geschafft, eine Diskussionskultur zu machen, wo es sich nicht darum geht, dass er Leute, die andere Überlegungen haben, irgendwie nachher so zurückargumentiert, obwohl er natürlich in diesem Gebiet viel mehr weiss oder sich schon viel mehr damit beschäftigt hat. Das hat mir zum Beispiel an diesem Abo sehr gefallen.
1: Ich könnte mir ja vorstellen, wenn ihr sagt, ihr habt so in der Kleingruppe diskutiert, dass ihr wahrscheinlich auch ganz unterschiedliche Ansätze in diesen Gruppen diskutiert worden. Kann man sich vorstellen, dass es dann vielleicht auch ein bisschen schwierig ist, das dann im Kollektiv irgendwie zusammenzubringen?
2: Absolut. Und dort haben wir auch nicht den Anspruch, dass wir eine stringente Diskussion haben. Das ist nicht möglich, weil eben die Leute einfach sehr unterschiedliche Hintergründe haben und nicht immer gerade die gleichen Sachen zuvorderst haben. Und das ist eigentlich auch nicht das Wichtige. Aber es ist nicht das Wichtige, dass wir am Schluss irgendwie eine Lösung, eine Problemlösung haben, sondern dass es die Leute anreizt, noch weiterhin darüber nachzudenken und zu diskutieren.
3: Mhm. Also was mir jetzt beim Zuhören noch einfällt, ist, du hast richtig gesagt, es geht eine Stunde von 7:30 bis 8:30, aber man kann dann noch bleiben und verweilen. Also die Diskussion splittet sich eigentlich so ein bisschen auf in der formellen Teil, wo jetzt so abläuft, wie wir das jetzt so ein bisschen vermittelt haben. Aber man kann natürlich eben noch umhängen nach offiziellem Schluss und noch weiter diskutieren. Und das passiert eigentlich regelmässig. Und dann kann man je nachdem die Themen mit den Leuten, die man das Gefühl hat, da hat man zwei auf der gleichen Bühne oder eben nicht, noch einen Aspekt weiter versuchen, zu Boden zu diskutieren. Und ich glaube, das wird auch sehr geschätzt und ist wichtig, zu verstehen, wie der alles funktioniert.
2: Mhm. Das wuchert dann so weiter und es entzieht sich unseren Kontrollen. Und das ist eigentlich auch schön so.
1: Ja, ist eigentlich etwas sehr Organisches, grundsätzlich auch, wenn die Leute das Thema noch ein bisschen heimnehmen und darüber nachdenken. Jetzt möchte ich vielleicht auch die Leute ein bisschen motivieren, an die nächste Veranstaltung zu kommen und die schon mal ein bisschen anteasern. Das ist am 30. Juni. Es geht um das Thema Urlaub, Ferien. Wie tut man das Thema philosophisch betrachten? Was diskutiert man da? Wird man mal unternehmen? Und was passiert dann, wenn die Leute kommen, die es spannend finden?
2: Ja, also dann müssen natürlich jetzt alle kommen, um das rauszwingen. Vielleicht nur ganz kurz zu sagen, Urlaub ist jetzt nicht die klassische philosophische Kategorie, aber es bezieht sich halt auf unsere Lebensgestaltung und auf die Frage, was wir für ein Selbstverständnis haben von uns selber und unserer Lebensplanung. Und wir haben es noch interessant gefunden, weil wir schon gemerkt haben, dass wir unterschiedliche Ansichten oder Zugänge haben dazu. Also darum fing es mir selber auch reizvoll, dass wir zu dritt mit unterschiedlichem Zugang den Abend gestalten. Aber eben dadurch, dass es die Lebensgestaltung betrifft es halt nachher auch Fragen zu Moralphilosophie, angewandte Ethik möglicherweise oder Anthropologie. Also was haben wir eigentlich für ein Menschenverständnis. Also ich habe das Gefühl, wir können recht viel rausholen und es wird sicher ein schöner Auftakt für die, die dann in Urlaub gehen oder auch nicht.
4: Und ich finde halt auch gerade, das ist so ein gutes Beispiel von einfach so klassisch mal einsteigen. Du hast es vorher schon beim anderen Thema erwähnt. Was ist eigentlich überhaupt Urlaub oder was sind Ferien? Also einfach so ganz klassische Begriffsklärung. Aber wir haben es also noch nicht entwickelt. Und wir sitzen zu dritt da und wir besprechen es dann nach dem Interview.
3: Genau. Aber was mir jetzt beim Zuhören in Sinn gekommen ist natürlich, Arbeit ist ein potenzieller Gegenbegriff zu Urlaub. Und Arbeit ist natürlich ein physikalischer Begriff und ein rechtlicher Begriff und ein wirtschaftswissenschaftlicher Begriff, aber ohne philosophischer Begriff. In der Tradition, was ist Arbeit, was ist bezahlte Arbeit, was ist unbezahlte Arbeit, wie als Gesellschaft teilen wir Arbeit auf, Arbeitsteilung, wie entlöhnen wir sie, und Urlaub, das Thema steckt da irgendwie auch schon implizit, aus meiner Sicht zumindest, mit drin. Also ich finde es in Regu relativ einfach, ob in einem scheinbar unscheinbaren Thema einen philosophischen Blickwinkel drauf zu entwickeln.
1: Ja, wo man kann in Begriffsdefinition natürlich anreissen, die ganze Sache. Das hat mega, mega spannend getönt. Ich hoffe, es kommen Leute vorbei, die das jetzt hören, würde mich sehr freuen. Wir machen einen kurzen Break, bevor wir in die letzte Stelle gehen, ausser ihr habt noch etwas zum Loswerden. Sie schütteln Köpfe, also dann hören wir nochmal einen Song, bevor wir ein bisschen weiterreden. Hier kommt der Interpret Softwain mit dem Song Chekhov.

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1: Ihr hört Pölz Neues hier bei Rabe und wir sind ganz tief in der Philosophie drin. Mit dem Andreas, mit der Martina oder Michelle vom Philo im Huber. Dreimal pro halbes Jahr habe ich gesehen, ungefähr findet die Veranstaltung statt, wo man zusammen philosophieren kann. Jetzt möchte ich von euch wissen, wieso ist es wichtig zu philosophieren und wieso braucht es eigentlich die Philosophen?
2: Ja, und ich habe das zweifelhafte Vergnügen, die Frage zu beantworten und sage natürlich, es braucht es nicht, es ist nicht wichtig. Weil du stellst die Frage schon so, dass jetzt sollte der Werbespot für die Philosophie kommen. Yes. Und dann finde ich so ein bisschen, ja nein, jetzt tue ich da einfach das unterlaufen. Aber man darf mich korrigieren.
3: Ja, nein, ich kann es vielleicht erläutern, es ist völlig unnützlich, wenn man sagen, also nützlich, dass es irgendwie ein Instrument ist, um ein Problem zu lösen. Aber es ist, Andreas, etwas Wertvolles, das kann man sagen. Es ist wertvoll, es ist etwas Schönes. Es ist ein schöner Zeitvertrieb.
4: Und ich würde sogar sagen, es ist unnützlich. Also, aber ich, ja, fühlt es jetzt glaube ich nicht aus, oder? Sonst haben wir nicht lange. Du hast noch andere Fragen. Also, ich kann mir am Schluss noch darauf zurückkommen.
1: Also, man kann jetzt auch darüber philosophieren.
2: Genau, es ist halt schon wie eine philosophische Frage, die du gestellt hast. Und bei mir nicht, und ich nehme auch andere, kennen das auch von kleinen Kindern, die Warum-Warum-Warum-Frage oder so, die können einem relativ schnell ins Philosophieren bringen. Also ich würde ihnen sagen, ist es überhaupt vermeidbar, zu philosophieren? Und da wäre ich schon recht skeptisch.
1: Das hast du sehr, sehr schön formuliert. Wir haben jetzt auch vorhin gefragt wegen der Nützlichkeit. Wir haben ja vorhin so ein bisschen über die Debatte und die Diskussionskultur gehabt. Also ich habe das Gefühl, das wäre vielleicht etwas Nützliches. Du hast vorhin noch erwähnt, Andreas, es kann dann schon sein, dass zwischen vielleicht jemand das Gespräch an sich reisst oder versucht, andere Leute mit ihrer Meinung zu überstimmen. Ihr seid ja dann insofern auch nützlich, dass ihr das Gespräch dort führen könnt, oder? Und moderieren.
2: Vielleicht. Also ehrlich gesagt bin ich schon der Meinung, dass eine gepflegte Diskussionskultur ein höchst gesellschaftliches Gut ist oder wäre. Aber ich wüsste jetzt auch nicht, wenn man mich fragen würde, was es ausmacht, ob ich da jetzt eine Theorie könnte, ablehren könnte, was eine gepflegte Diskussionskultur ist, aber sich einfach zu dröhnen und übertönen, ist es wahrscheinlich nicht. Und sich zulassen können, das ist jetzt zum Beispiel, du hast gefragt, ob wir Themen aufgreifen, das ist jetzt zum Beispiel so ein bisschen ein Modethema, die Kunst des Zuhörens und so, hat es Bücher gegeben zu diesem Thema. Das ist, denke ich, in einer pluralistischen, demokratischen Gesellschaft schon nicht ganz irrelevant.
1: Jetzt haben wir vorhin auch schon darüber gehabt, ihr habt letztes Mal oder die Woche gerade, habt ihr tierethische, moralische Fragen gestellt. Ihr habt gesagt, es ist jemand ein Tieraktivist gekommen, aber es hat auch wie Gegner in Anführungszeichen unter den Leuten gehabt. Wie geht ihr mit so Kontroversen um und gibt es eventuell auch, oder habt ihr selber schon kontroverse Themen gehabt, wo irgendetwas hat ausgelöst oder so?
3: Also ich war bisher positiv überrascht gewesen, dass das so nicht hat gegeben. Und also es hat sicher zum Teil so Beiträge gegeben, die andere so ein bisschen stutzig gemacht haben, aber ich erlebe wirklich sehr häufig so eine argumentative Verletzlichkeit, dass wirklich halt auch zur Schau gestellt wird, dass viele gedanklich überfordert sind oder dass sie auch Freude daran haben, aber die Überforderung oder Unsicherheit zu teilen. Und das habe ich viel eher erlebt, als dass nachher eben sich entweder die Leute auf das Dach geben oder versuchen, ja, irgendwie eben Branche vom Standpunkt zu zeigen.
2: Mhm. Also, wo wir vorhin noch über die Arena geredet haben, also es kommt ein darauf an, was man unter Kontrovers versteht. Mhm. Unterschiedlicher Meinung sein finde ich per se nicht schlimm verwerflich, sondern eigentlich potenziell auch philosophisch spannend. Aber jetzt so, wie ich zum Beispiel die Arena erlebe, dort wird eben gar nicht unbedingt in meiner Wahrnehmung miteinander diskutiert und zugelassen, warum jetzt die andere Person eine andere Meinung ist, sondern es wird eigentlich quasi an das Publikum und an die Wählerinnenschaft gerichtet, irgendeine Message raus trompetet, manchmal sogar. Und ich fände dort eben das Interessante an einer kontroversen philosophischen Diskussion, dass man durchaus unterschiedliche Standpunkte vertritt, aber eben es nicht darauf anlegt, jetzt der andere oder die andere per se zu übertrümpfen oder zu überzeugen, aber dass man sich zulässt und versucht, wenn jetzt die Person das Argument für die Position vorbringt, wie reagiere ich auf das, kann ich das nachvollziehen, kann ich vielleicht sagen, warum ich mit dem nicht einverstanden bin, ohne der Weg quasi in Rage zu geraten. Und das ist zum Beispiel ein Aspekt von einer Diskussionskultur, den ich für sehr verdienstvoll halte, wo Philosophie im besten Fall einen Beitrag kann leisten.
3: Wo aber nicht nützlich ist, aber wertvoll.
1: Jetzt würde mich so ein bisschen wundern, ob ihr auch schon mal Kritik begegnet, vielleicht allgemein im Projekt oder auch auf Themen bezogen. Gibt es da irgendetwas? Oder seid ihr sehr wohlwollend aufgenommen worden bis jetzt?
3: Ich kann mich nicht erinnern, dass jemand einfach die ganze Veranstaltungsreihe als solches hat kritisiert. Ich glaube, es sind nicht immer alle gleich begeistert von den jeweiligen Veranstaltungen. Also vielleicht ist mal jemand eine Veranstaltung oder ein Input-Referat zu voraussetzungsreich. Vielleicht findet mal jemand, ja, jetzt haben wir zu fest einfach nur über eins Beispiel diskutiert und es hat doch noch so viele andere gegeben. Vielleicht findet auch jemand, es ist dann zwar ein gutes Input-Referat gewesen, aber es ist bei dem Gespräch in alle Richtungen gegangen. Vielleicht findet jemand, ja, der Referent oder die Referentin, die hat jetzt echt die ganze Zeit nur selber geredet. Also es ist halt auch so ein bisschen abhängig von den eigenen Präferenzen und was man erwartet und was es dann kommt.
4: Aber ich würde schon auch sagen, das, was irgendwie am schwierigsten ist für uns wahrscheinlich auch umzusetzen, wo eben eine Vorbildung haben, ist, dass man wirklich niederschwellig und verständlich bleibt. Also gerade eben bei einem Input. Das ist, glaube ich, das, wo wir uns auch selber immer wieder ein bisschen auf die Finger schauen müssen.
2: Ja, und also ich kann jetzt noch aus meiner Erfahrung sagen, in dieser Saison, der erste Anlass, da ist es so ein bisschen um Anarchismus gegangen und ich habe die Person eingeladen, die den Input hat gemacht hat. Und da habe ich zumindest in meinem Umfeld schon vereinzelt Stimmen gehört, wo ich gefunden habe, ja gut, das ist aber jetzt schon eine extreme oder eine Randposition. Und also Kritik weiss ich jetzt nicht, aber eben, man kann schon, in der Philosophie gibt es aus meiner Sicht wenig Denkverbot und dann kann man durchaus Oppositionen im Prinzip plötzlich in den Raum stellen, die vielleicht für gewisse Leute wirklich so ein bisschen jenseits von Komfortzone liegen. Soweit ich weiss, ist das noch nicht oft vorgekommen, aber vermeidbar oder ausgeschlossen scheint es mir nicht a priori, um jetzt mal so ein bildungssprachliches Wort zu verwenden, zu sein.
4: Ja, und gerade in diesem Fall hat es ja nachher auch sehr eine lange Nachdiskussion gegeben, wo wir wirklich noch mal irgendwie eine Stunde, zwei, auch noch mal beim Thema bleiben sind. Vielleicht eben gerade, weil es die einen so stossend finden, eine Gesellschaft anarchistisch zu organisieren. Also,
1: ja, es ist mega schön, weil es gerade meine Nachfolgefrage war, wie sich die Diskussion verhalten hat, aber es ist ja, glaube ich, auch so ein bisschen, dass man mit gewissen Themen, die sind einfach spannend und ist dann auch sehr interessant zum Diskutieren. Jetzt habt ihr noch eine Veranstaltung in dieser Saison, die ist am 30. Juni, da geht es um Ferien, um Urlaub, wie gesagt. Gibt es schon Pläne oder einen Ausblick für eine nächste Saison?
2: Also ich habe tatsächlich schon Ideen, aber genauso wie wir den letzten Anlass noch nicht zu Boden diskutiert und vorbereitet haben, sind natürlich die in einem gewissen Sinn nicht spruchreif, aber ich wage mir jetzt trotzdem ganz frech, einfach eine Idee mal zu präsentieren, ob der die zustande kommt, das bleibt abzuwarten. Also ein Thema, das mich sehr interessiert, dreht sich um ein Buch, das unlängst erschienen ist, «The Score». Da geht es darum, was alles gamifiziert und quantifiziert wird, also wo man überall einen Score kann haben. Also es gibt x Beispiele für Scores. In den USA gibt es den Credit Score, in den Social Media gibt es den Headcount, in der

0: wesentlich ist in unseren Interaktionen. Das wäre zum Beispiel ein Thema, das ich mir vorstellen
1: könnte. Also schon ein kleiner Teaser für die nächste Veranstaltungsserie.
2: Sehr schön. Also ich wollte sagen, es heisst in diesem Fall auch, ich leite jetzt daraus ab, dass es im Herbst weitergeht mit eurem Projekt. Wenn ihr schon Ideen habt, dann sehr spannend. Ich habe das Gefühl, da kann man sehr viel diskutieren. Habt ihr schon Daten für im Herbst oder ist das auch noch nicht klar? Also, wo fängt man Informationen, was einem interessiert?
3: Ja, im Moment ist es eigentlich meistens auf der Webseite vom Café Huber selber. Mhm. Wir haben vorher schon im Gespräch vorher darüber geredet, die ganzen Veranstaltungen, die dort oder hinten im Raum vom Café Huber stattfinden, die werden von einem Verein koordiniert. Da gibt es ganz viele verschiedene Sachen. Pubquizzes, Sonntagstanz für Seniorinnen, Konzert und so weiter. Also so ein soziokulturelles Programm. Und all diese Sachen, die sieht man auf der Webseite vom Café Huber, aber und auf Instagram. Wir machen Flyer und Filoreihe ist auch alle in der BKA im Online-Kalender und auf Ronorb. Also das bekommt man mit, wenn man es will.
2: Genau, man würde es sehen in diesem Fall. Wir sind in diesem Fall hier am Ende des Interviews. Ich gebe allen den Leuten noch kurz die Gelegenheit, etwas loszuwerden. Gibt es noch etwas, oder möchtet ihr erzählen? Möchtet ihr jemanden grüssen? Möchtet ihr für etwas Werbung machen? Ich überlasse euch nochmal das Mikrofon.
1: Ja, merci vielmals für die Einladung, Luca. Und eben, du als selber Philosoph, denk doch mal darüber nach, ob du uns willst begleiten in der Zukunft.
3: Merci für die Einladung.
0: Und ich grüße auch Zuhörerinnen und Zuhörer von Radio Rabe. Schön, seid ihr dabei und habt eingeschaltet und macht das auch in Zukunft weiter. Go Rabe!
2: Merci vielmals, seid ihr hier gewesen. Martina, Michel und Andreas, habt ihr euch Zeit genommen? Seid ihr hierher gekommen, um über euer Projekt zu reden? Ich habe es sehr spannend gefunden und ich muss sagen, es gelustet schon sehr. Ich hoffe, euch da aussen gelustet es auch. Am 30. Juni, um 7:30 ist das nächste Mal Philo im Huber. Unter dem Thema «Was, wozu und für wen ist Urlaub?» wird sicher mega toll. Merci vielmals, seid ihr hier gewesen. Und wir machen ein bisschen weiter mit Musik, bevor es dann in unserer wunderbaren Bölz noch eins Ausgeh-Tipps gibt. Hier kommt «Stirn reicht ins Genick». Viel Spass!

Du hörst bald Neues hier bei Rabe Radio Bern ohne Eis. Das war das Kind. Zuerst mit dem Song «Stien reicht ins Genick» und jetzt der Song «Tempel des Todes». Das Kind, wirklich ganz, ganz grossartige Musik, könnt ihr es reinziehen. Und ich habe für euch noch ein bisschen unsere wunderbaren Ausgeh-Tipps. Also wer heute Abend noch nichts los hat, soll jetzt herhören. Es gibt verschiedene Sachen, die laufen. Ich mache noch ein bisschen Musik im Background, dass es nicht ganz so leise tönt. Ausgeh-Tipps. Es ist in der grossen Halle, findet Santa Rosa statt. Im Moment noch gerade, heute bis um 8 Uhr noch. Ihr habt noch 2 Stunden, um nach Sponti ein Tattoo zu stechen. Oder vielleicht einen Termin zu vereinbaren bei jemandem, der euch gefällt. Es hat mega coole Kunst. Oder ihr könnt einfach auf ein Bier und etwas zu essen vorbeigehen. Ich war gestern dort. Mega, mega schöne Stimmung. Mega schöne Leute. Ich habe kein Tattoo gemacht. Aber haben wir einen Print gekauft, hat Tacos gehabt und ein Bier. Tolle Abend gewesen. Aktuell, oder sagen wir sofort, 52 Minuten ungefähr, hat auf dem Vorplatz das Antifa-Fest gestartet mit ganz vielen Konzerten und DJs. Nach der Demo es spielen Hessigurke, Projekt IT, Slaymobil und Bassluder sowie Playfrei 95. Geht alle ab auf den Vorplatz, genießt die Sonne, tut meinen Lieblingsplatz positiv beleben. Das würde ich mega gerne sehen. Und wer es heute lieber ein bisschen gemütlich haben und Stereo Freeze jetzt vermisst, weil wir die Canna Trade schalten. So heute Abend in die Café gehen, Jamaican Roots Culture, das wäre auch wieder mal etwas für mich. Wer gerne die Musikstars von Mon in Aktion möchte sehen, der muss heute in Progu. Dort ist das Pop-Up Festival, Musikfestival von der HKB, ein Diplomkonzert. Und vielleicht werdet ihr ja jemanden entdecken dort. Im Stauffacher ist eine Posterausstellung im Moment, noch bis Mitte Juni. Buchbilder nennt sich die von ganz, ganz vielen tollen KünstlerInnen. Das Thema ist Bestiarium. Und wer ein bisschen Kunst für daheim will oder mega coole Tiere, spezielle Tiere möchte anschauen, der ist im Stauffacher im UG richtig, noch bis im Mitte Juni. Kommen wir vom einen oder kommen wir von Crazy Tier zum nächsten Crazy Tier. Einen für alle Wurmliebhaber. Das Worm Double Future bei der Cult Movie Gang nächsten Freitag zu Bern im Kino. Mit Tremors und The Deadly Spawn, Cult Trash, Horror, Spass mit Würmer, Cult Movie Gang. Immer ein Besuch wert nächsten Freitag. Und nächsten Samstag ist ihr Dampfzentrale ein absolutes Highlight. Drew McDowell und Hilary Woods spielen live in Dampfzentrale. Das ist wow. Für alle Fans von atmosphärischer und experimenteller Musik, das ist wirklich eine ganz, ganz, ganz grossartige Sache. Ich verpasse es leider. Es scheisst mich ein bisschen an, auf Berndeutsch gesagt. Aber wir senden live vom Schmidtner Open Air und ich bin dort. Das wird auch ganz, ganz cool. Aber noch Samstag in Dampfzentrale, Drew McDowell, Hilary Woods. Absolut geiler Shit, geht vorbei, unterstützt die Dampfzentrale, coole Sache. Und ich habe noch etwas Privates, Persönliches, eine kleine Vorschau für im Sommer. Gleich geht Donnerstagabend Sommerserie im Rössli los und wir von Bölz Neues dürfen Teil sein von dem Ganzen. Und zwar am Donnerstag, 9. Juli, wird das grossartige Bölz Neues DJ-Team im Rössli aufspielen. Kommt vorbei, feiert Sommer mit uns. Es wird gesündet, es wird tanzt, es wird wunderbar. 9. Juli im Rössli Sommerserie mit Bölz Neues. Und wir hören jetzt noch ein bisschen Musik. Ich habe noch ein neues Release herausgefunden für die letzten 7 Minuten. Das ist Horus Boris, Wave Breaker. Ja, hören wir rein. Coole, coole Post-Punk-Darkwave-Shit. Das ist Horus Boris mit Wave Breaker.

Du hörst die letzten 1,5 Minuten von Boats Noise. Für dich im Studio war der Luca. Wir haben heute eine wahnsinnig tolle Sendung mit ganz viel Fantasy-Sünd, mit einem geilen Retro-Track und mit Philo im Huber mit einem mega tollen Interview. Merci, habt ihr alle zugelassen. Schaut in die 10 Wochen, wenn es wieder heisst Boats Noise. Am Samstag, am 4. Jetzt gehen wir dann über an die Kana Trade, an die Live-Übertragung, bevor es dann am 7. mit dem gewohnten Programm weitergeht. House Music und DJ Lord bis am 8. dann Dancefloor mit dem Küssen, bevor das am 9. Blue Dimension kommt, bis am Morgen um 2, wenn ihr also daheim eine Party machen wollt. Schaltet Rabe ein. Merci vielmals, dass ihr zugelassen. Schönes Wochenende. Tschüss zusammen.

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Ja, hallo zusammen und willkommen zurück hier ein bisschen mit Verspätung live von Canatrade. Das ist jetzt nicht, weil wir irgendwie hure verbläset irgendwo haben zu viel genommen von dem Ruta, von dem CBD. Nein, es hat noch eine Show gegeben auf der Bühne, die wir nicht haben wollen live übertragen. Und jetzt hören wir noch schnell rein, eine halbe Stunde DJ Sisto.

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Hey, hey, ja, Freunde, das ist schon wieder fast ein bisschen mit dem kurzen Intermezzo hier vor Canatrade. Wir geben jetzt wieder zurück ins Studio, wo der DJ Lord übernimmt. Und morgen sind wir ab der 11. wieder hier live vor Ort mit einem Haufen guten DJs. Und natürlich mit Radio Rabe live. Ja, schön, seid ihr heute dabei gewesen. Und ja, der DJ Seastone legt auf und somit gehen ganz grosse Grüße raus an Celina, die daheim auf Nino aufpasst. Und nur aus diesem Grund kann nämlich er da jetzt hier auflegen. Merci vielmals, Celina. Du bist im Radio. Hey, hey, das ist ein ganz, ganz schönes Wochenende. Das ist das Ziel für mich, von mir, von heute. Und hey, zurück zueinander.

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3: Here we go. You're totally welcome to the House Music Show. Hello everybody out there. Ladies and Gents und Kids, schön seid ihr heute mit dabei zur Radioparty. Für euch am Mikartechnik oder Dex, Christoph, Dominik, Messerli, alles DJ Lord, aka Mr. Moon. Und das hier auf Radio Rabe 95,6 MHz, verschiedene Kabelfrequenzen, DAW Plus und rabe.ch. Yes, it's House Music Time bis am 8. Und jetzt wünsche ich euch viel Spass mit der Radio Show namens House Music. And take care, DJ Lord, aka Mr. Moon, is on air.

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1: Ladies and Gents und Kids, Amica Technik oder Dex, Digital Lord aka Mr. Moon mit frisch kreierten AI Classic House Music Sounds and is strictly an exclusive for you. Ja, und weiter geht's mit der Radioparty namens House Music. Ich wünsche euch viel Spass dabei.

Ladies and Gents und Kids, die Hausmusik-Radioparty geht langsam aber sicher am Ende zu, es wird 8. An dieser Stelle vielen Dank, dass ihr Teil von Sendung House Music und dass ihr Radio Rabe eingeschaltet habt. Die Radioshow gibt es übrigens jeden Samstagabend zwischen 7 und 8 auf 95,6 MHz. Verschiedene Kabelfrequenzen, DAB Plus und rabe.ch. Die sind alle herzlichst willkommen, wenn es wieder heisst Digital Lord, aka Mr. Moon and House Music on Air. Ich wünsche euch alles Gute und merci vielmals, es hat gefackt. Am Mic, an Technik und der Dex verabschiedet sich Christoph, Dominik, Messerli, alles Digital Lord, aka Mr. Moon. Goodbye, goodbye and take care. That was House Music on Air.

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3: Allerseits guten Abend, schön, dass ihr hier mit dabei seid. Es ist einmal mehr wieder Zeit für Blue Dimension. Und Blue Dimension heisst Party machen, in allererster Linie. Und zu dieser Party seid ihr herzlich mit eingeladen. Wir haben drei DJs, die für euch werden auflegen. Und zwar kurz vor der 2 wird es der DJ Lord sein, a.k.a. Mr. Moon. Das heisst, er wird also von 1 bis 2 wird er für euch an der Plattenteller sein. Vorher ist es noch DJ Omirage, der für euch anderthalb Stunden auflegen und ich habe die grosse Ehre, quasi den Anfang zu machen. Und es wird also hausig, es wird sehr pumpig, es wird wirklich ein richtiger Partyabend. Genauso wie ihr es gewohnt seid bei Blue Dimension. Und wenn ihr unbedingt mit dabei sein oder uns mitverfolgen wollt, dann könnt ihr das auf unseren Social Media Accounts und zwar einfach eingeben auf den gängigen Social Media Accounts bluedimension.djs und dort seid ihr mit dabei. Ihr könnt aber auch auf bluedimension.ch gehen, falls ihr ebenfalls so gut findet wie wir, was wir machen. Und dort bekommt ihr sämtliche Informationen. Jetzt geht's aber ab mit Party. Wir wünschen euch eine ganz gute Partynacht und wir legen los.
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0: Das ist Blue Dimension live hier auf eurem Lieblingssender. Und wenn jetzt ihr das Gefühl habt, das macht richtig Spass, wir sind da jetzt gerade irgendwie am Hören oder ich bin jetzt da gerade allein am Hören, dann haben wir natürlich auch sehr Freude, wenn ihr uns daran so ein bisschen teilhaben lasst. Was könnt ihr machen? Ihr könnt auf unsere Social Media Accounts gehen. Blue Dimension DJs, dort findet ihr uns. Und falls ihr jetzt gerade irgendwo daheim seid, am Vorbereiten für den Ausgang oder mit dem Auto unterwegs, und geht auf dem Beifahrersitz hocken. Oder es ist irgendwo neu, wie seid. Es ist völlig egal, wo das ihr jetzt gerade seid. Was mir wahnsinnig Freude hat heute Abend, ist, wenn ihr ein Video von euch macht, wie das ihr Blue Dimension hört und uns in der Story taggt oder uns das irgendwie so schickt oder so. Schickt uns ein Video, wie das ihr im Moment gerade Blue Dimension am Hören seid. Da haben wir eine sehr grosse Freude dran und wir tun euch natürlich auch wieder reintaggen und so weiter. Macht dort schnell so ein Video. Wenn ihr Bock habt, wenn ihr Lust habt und lustig seid, dann könnt ihr es auf eine sehr kreative Art machen. Und schickt uns das entweder oder markiert uns. Dann haben wir natürlich eine ganz grosse Freude. Wir hoffen, dass ihr eine gute Party habt. Und noch anderthalb Stunden lang kommen wir den neuen Genuss von meinen Songs. Lege ich noch schnell ein bisschen auf. Und dann die anderthalb Stunden schnell DJ Omirage für euch dran. Und die legt dann für euch weitere anderthalb Stunden auf. Und dann noch DJ Lord, a.k.a. Mr. Moon, mit KI-Musik. Ja, ja, gute Fuhr, weiterhin.
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Rafa, das Tier, wo Rabe und all die anderen tollen Sender hören, wo Blutige Menschen läuft, dass der eine gute Fuhr hat. Mittlerweile ist es so weit, dass ich würde sagen, wir machen jetzt noch eine vierte Stunde, beziehungsweise ich mache jetzt noch eine vierte Stunde und dann ist DJ Omirage dran. Und was ich euch würde gerne bitten, falls ihr irgendwie gerade unterwegs seid oder irgendwie gerade daheim oder wo ihr auch immer seid und Blutige Menschen hört und ebenfalls eine coole Fuhr hat, macht doch heute schnell Folgendes. Macht ganz kurz ein Filmchen, entweder vom Radio oder vom Gerät, das ihr gerade am Hören seid, oder von euch selber, wie ihr am Abtanzen seid und Blutige Menschen geniessen und schickt uns das. Entweder tut ihr eine Story machen in euren Social Media Accounts und taggt uns oder schickt uns per DM oder wie ihr gerne wettet. Hauptsache, ihr schickt uns so ein Filmchen und dann können wir so ein bisschen herausfinden, wer hört eigentlich Blutige Menschen. Und wir wissen, dass das natürlich ein ganz grosser Party-Track ist, eine ganz grosse Party-Sendung. Lasst uns Latein haben, indem ihr uns ein Film schickt. BloodyMansion.djs. So findet ihr uns auf den Social Media Accounts. In der vierten Stunde geht es weiter mit DJ Omirage. Und dort wird es ebenfalls ein Haus geben. Und nachher wird es ab der 1 wird es für euch Sounds geben vom DJ Lord, aka Blue Mr. Moon. Genau, stimmt eigentlich gar nicht. DJ Lord, a.k.a. Mr. Moon, so ist sein richtiger Name. Auf jeden Fall gibt es dann die letzte Stunde von ihm mit KI-Musik. Bis dahin gibt es aber echte Musik und ich hoffe, dass ihr bis dahin gute Fuhr habt. Weiter geht's.

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1: Somit ist es jetzt also so weit. Hier bei Blue Dimension gibt es einen DJ-Wechsel und jetzt kommt der DJ dran. Jetzt gerade in ein paar Momenten DJ Omirage hier für euch auf den Lieblingssender, den ihr gerade am Hören seid. Also einfach dem Sender, den ihr jetzt gerade am Hören seid. Und falls ihr uns gefallen wollt tun, dann macht doch kurz schnell Folgendes. Tut doch kurz schnell ein Video machen, wo ihr euch selber filmt oder einfach eure Umgebung filmt, aber währenddem das ihr Blue Dimension hört. Und schickt uns das oder taggt uns auf den Social Media Accounts. Ihr findet uns unter bluedimension.djs. Und wenn ihr übrigens auch sonst Informationen wettet, was unsere Sendung betrifft oder unser Projekt, dann geht auf jeden Fall auf bluedimension.ch. Mittlerweile ist es jetzt also soweit und ich lasse jetzt hier also den Platz frei für DJ Omirage und ich hoffe, dass ihr auch weiterhin eine gute Fuhr werdet haben. Bleibt auf jeden Fall bei uns.
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0: 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Wir hoffen nach wie vor, dass ihr eine gute Fuhr habt mit Blue Dimension. Und ihr könnt sehr gerne, wenn ihr jetzt unterwegs seid oder irgendwie daheim und so ein bisschen am Afterparty machen seid oder so, ihr könnt sehr gerne uns einen Gefallen tun und uns ein Video schicken. Und zwar, wenn ihr jetzt irgendwie schnell ein Selfie-Video macht und euch dabei filmt, wie ihr Blue Dimension hört, zusammen mit dem Radio oder mit dem Endgerät oder was auch immer, wenn ihr euch filmt, wie ihr jetzt gerade vormacht und das dann über unsere Social Media Accounts teilt, dann haben wir natürlich wahnsinnig Freude und uns retaggen und wir taggen euch natürlich dann auch. Und es geht vor allem darum, so ein bisschen herauszufinden, wie das unsere Community beschaffen ist. Also, wenn ihr irgendwo seid und holt ihr schnell Zeit habt, macht dort schnell ein Selfie oder ein Selfie-Video und teilt das mit uns. Taggt uns auf unseren Social-Media-Accounts. Jetzt geht es weiter nach dem DJ-Set von DJ Omirage mit dem DJ Lord, a.k.a. Mr. Moon. Wir hoffen, dass ihr weiterhin eine gute Fuhr habt. Das hier ist KI-Musik. Zumindest einfach für eine Stunde. Und dann haben wir das. Geniessen mit Blue Dimension.
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